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1: Ich bin Anna Löwer. Alexander Schweizer soll nach dem Rücktritt von Bärbel Baas neuer Arbeitsminister werden. Da sind sich Union und SPD einig. Baas hatte am Morgen ihren Rückzug als Bundesministerin und SPD-Vorsitzende erklärt. Über die SPD-Doppelspitze soll um den Jahreswechsel ein Parteitag entscheiden. Nun also doch, die CDU will die Stromsteuer für alle auf das europäische Minimum senken. Im Haushalt sollen gewisse Spielräume durch das gute Wirtschaftswachstum genutzt werden, um die Menschen schnell zu entlasten, sagte Kanzler Merz. Einen konkreten Zeitplan nannte er aber nicht. Eine Briefmarke wird in Deutschland wohl bald deutlich über 1 Euro kosten. Die Post hat die Erlaubnis von der Bundesnetzagentur bekommen, die Portokosten für Briefe und Pakete um bis zu 20% zu erhöhen. Für einen Standardbrief wären dann 1,14 Euro fällig. Die US-Ökonomen Michael Woodford und Robert E. Hall haben den Wirtschaftsnobelpreis gewonnen. Mit ihren Berechnungsgrundlagen lassen sich wirtschaftliche Schwankungen besser abfedern. Staaten und Zentralbanken weltweit nutzen heute ihre Modelle.
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2: Aktuell ist es wolkenlos. Im Laufe des Tages gibt es dann einen Wolken-Sonnen-Mix bei herbstlichen Höchstwerten von bis zu 16 Grad. Und der Radio-Seefunk-Wettertrend für die ganze Heimat. Morgen gibt es dann einen Mix aus Sonne, Wolken und Regen. Also da ist wirklich alles dabei.
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1: Ich bin Anna Löwer. Guten Morgen. Nach dem Rücktritt von Bärbel Baas aus der Spitzenpolitik soll Alexander Schweizer neuer Arbeitsminister werden. Keine leichte Aufgabe. Gerade bei der Rentenreform wird Tempo erwartet. Über eine neue SPD-Parteispitze soll ein Parteitag zum Jahreswechsel entscheiden. Die Stromsteuersenkung für alle soll kommen. Das hat Kanzler Merz nach dem CDU-Krisengipfel angekündigt. Die CDU will sich dafür einsetzen, dass im Haushalt Spielräume genutzt werden, um die Stromsteuer in Deutschland auf das europäische Minimum zu senken. Das Briefporto in Deutschland steigt wohl auf über einen Euro. Die Bundesnetzagentur erlaubt der Deutschen Post ab dem kommenden Jahr, die Portokosten um bis zu 20% zu erhöhen. Ein Standardbrief würde dann 1,14 Euro kosten. Auch Pakete dürften spürbar teurer werden. Der Wirtschaftsnobelpreis geht in diesem Jahr an die beiden US-Ökonomen Michael Woodford und Robert E. Hall. Das hat das Komitee in Stockholm bekannt gegeben. Die beiden haben Theorien entwickelt, mit denen Regierungen und Zentralbanken wirtschaftliche Schwankungen besser abfedern können.
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2: Aktuell ist es wolkenlos. Im Laufe des Tages gibt es dann einen Wolken-Sonnen-Mix bei herbstlichen Höchstwerten von bis zu 16 Grad. Und der Radio-Seefunk-Wettertrend für die ganze Heimat. Morgen gibt es dann einen Mix aus Sonne, Wolken und Regen. Also da ist wirklich alles dabei.
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1: Ich bin Anna Löwer. Guten Morgen. Alexander Schweizer soll nach dem Rücktritt von Bärbel Baas neuer Arbeitsminister werden. Da sind sich Union und SPD einig. Baas hatte am Morgen ihren Rückzug als Bundesministerin und SPD-Vorsitzende erklärt. Über die SPD-Doppelspitze soll um den Jahreswechsel ein Parteitag entscheiden. Nun also doch, die CDU will die Stromsteuer für alle auf das europäische Minimum senken. Im Haushalt sollen gewisse Spielräume durch das gute Wirtschaftswachstum genutzt werden, um die Menschen schnell zu entlasten, sagte Kanzler Merz. Einen konkreten Zeitplan nannte er aber nicht. Eine Briefmarke wird in Deutschland wohl bald deutlich über 1 Euro kosten. Die Post hat die Erlaubnis von der Bundesnetzagentur bekommen, die Portokosten für Briefe und Pakete um bis zu 20% zu erhöhen. Für einen Standardbrief wären dann 1,14 Euro fällig. Die US-Ökonomen Michael Woodford und Robert E. Hall haben den Wirtschaftsnobelpreis gewonnen. Mit ihren Berechnungsgrundlagen lassen sich wirtschaftliche Schwankungen besser abfedern. Staaten und Zentralbanken weltweit nutzen heute ihre Modelle.
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2: Aktuell ist es wolkenlos. Im Laufe des Tages gibt es dann einen Wolken-Sonnen-Mix bei herbstlichen Höchstwerten von bis zu 16 Grad. Und der Radio Seefunk Wettertrend für die ganze Heimat. Morgen gibt es dann einen Mix aus Sonne, Wolken und Regen. Also da ist wirklich alles dabei.
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1: Aktuell ist es wolkenlos. Im Laufe des Tages gibt es dann einen Wolken-Sonnen-Mix bei herbstlichen Höchstwerten von bis zu 16 Grad. Und der Radio-Seefunk-Wettertrend für die ganze Heimat. Morgen gibt es dann einen Mix aus Sonne, Wolken und Regen. Also da ist wirklich alles dabei.
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2: Augenblick mal.
3: Zuwendung zu Menschen und Hilfsangebote, also Werke der Liebe und Barmherzigkeit, sie können helfen, soziale Ungerechtigkeit auszugleichen. Diese hat Jesus auch zu seiner Zeit schon angeprangert und zu ihrer Beseitigung aufgerufen. Neben den Werken der Barmherzigkeit wie Hungernde speisen, Nackte bekleiden, Unterdrückte befreien, Fremde und Obdachlose beherbergen, Gefangene, Kranke und Hilflose besuchen, gehört als letztes Werk der leiblichen Fürsorge, Mittellose und Fremde zu bestatten. Das mag uns seltsam anrühren, haben wir doch eine Verordnung, nach der jeder in einer gewissenwürdigen Form bestattet werden kann. In früheren Zeiten aber war es ein unentgeltlicher Liebesdienst, einen Fremden oder Mittellosen zu beerdigen. Heute ist es vielleicht meine Aufgabe, Verstorbene mit wenigen Freunden oder ohne Angehörige auf ihrem letzten Weg zu begleiten und so einen würdigen Abschied zu bereiten. Eva Maria Bill-Hölzlin von der Katholischen Kirche.
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5: Ich bin Fenribesel Freundlieb, guten Morgen. Nach dem Rücktritt von Bärbel Baas soll Alexander Schweizer neuer Bundesarbeitsminister werden. Keine leichte Aufgabe für den ehemaligen Ministerpräsidenten von Rheinland-Pfalz. Gerade bei der Rentenreform erwartet die CDU nun Tempo. Über eine neue SPD-Spitze soll ein Parteitag zum Jahreswechsel entscheiden. Bundesfinanzminister Klingbeil ist offen für eine Stromsteuersenkung für alle, zweifelt aber noch an der Finanzierung. Kanzler Merz hatte das ins Spiel gebracht. Die Stromsteuersenkung steht im schwarz-roten Koalitionsvertrag. Aus Geldgründen wurden bislang nur Teile der Wirtschaft entlastet. Breaking Bad-Star R.J. Mitty ist tot. Er wurde nur 34 Jahre alt. Der US-Schauspieler wurde vor allem durch seine Rolle als Walter Whites Sohn in der Erfolgsserie Breaking Bad bekannt. Mitty selbst lebte mit einer Zerebralparese, die auch in seiner Rolle thematisiert wurde. Und jetzt mehr Nachrichten aus unserer Heimat. Der von der Polizei in Tuttlingen erschossene Mann hatte offenbar gar keine echte Schusswaffe. Laut Staatsanwaltschaft soll der 27-Jährige eine täuschend echte Spielzeugpistole gehabt haben, mit der er Signalschüsse abgeben konnte. Immer mehr Grundschulkinder in Konstanz können nicht schwimmen. Laut dem Schwimmclub Sparta ist die Zahl der Nichtschwimmer an allen 11 betreuten Grundschulen gestiegen. Gründe sind unter anderem fehlende Schwimmkurse, geschlossene Bäder und hohe Kosten. Ein Wasserschlauch an einem Hydranten hat bei Bad Waldsee für irritierte Anrufe gesorgt. Anwohner vermuteten Wasserverschwendung. Tatsächlich wird damit ein ausgetrockneter Bach bewässert, um seltene Steinkrebse vor dem Austrocknen zu retten. Die meisten Nachrichten aus der Region hören Sie wieder in einer Stunde bei Radio Seefunk.
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6: Guten Morgen.
7: Guten Morgen auch an alle Steinkrebse. Trixi, kriegen wir heute nochmal so einen goldenen Oktober-Nachschlag wie gestern?
6: Erstmal noch recht freundlich, am Nachmittag bisschen grauer und vor allem heute Morgen. Da sind noch keine Wolken unterwegs, das ist klar, und deswegen ist es auch nochmal ordentlich kalt. Nur 3 Grad messen wir an der Schmiederklinik in Geilingen. In Sisseln am Sportplatz, da stehen 4 auf dem Thermometer und 7 Grad sind es an der Rheinbrücke in Rheinfelden im Moment. Und nur ein bisschen Nebel ist heute Morgen eben im Westallgäu unterwegs. Ansonsten gibt es dann ab dem Vormittag einen freundlichen Mix aus Sonne und Wolken. Es sind aber trotzdem ein paar mehr Wolken als gestern unterwegs. Vor allem dann am späten Nachmittag, da wird es dann überwiegend grau. Das Ganze heute bei Maxi-Werten von bis zu 16 Grad auf der Bar und bis zu 19 Grad im Basel-Beat. Der Radio-Seefunk-Wettertrend für die ganze Heimat. Mehr Wolken, stellenweise Nebel und vereinzelt auch Regen.
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7: Und ich habe folgende Blitzer für Sie. Die stehen auf der B31 bei Stetten, dann auf der B314 zwischen Eggingen und Eberfingen. Auf der B316 wird geblitzt in Degerfelden. Geschwindigkeitskontrollen auch in Schaffhausen, in der Hohlenbaumstraße, in Gurtweil, in der Schlüchttalstraße und in Konstanz-Wolmerdingen in der Radolfzeller Straße. Dankeschön an Radio Seefunkhörer Pitt.
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7: Das sieht aktuell ganz gut aus. Es rollt auf den Straßen in der Heimat. Keine Störungsmeldungen. Wenn Sie allerdings so früh am Morgen schon was entdeckt haben, Staus oder Blitzer, dann melden Sie es doch. Rufen Sie uns an oder schicken Sie uns auf WhatsApp, am besten als Sprachnachricht direkt ins Studio über die 07531 28 65 33. Allen unterwegs eine gute und sichere Fahrt.
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7: Ja, draußen ist es noch dunkel. Ich habe so teilweise einen Sternenhimmel gesehen, als ich heute Morgen los bin. Die ersten sind vielleicht schon unterwegs jetzt zur Arbeit. Andere kämpfen gerade noch mit dem Wecker. Egal, wie Sie morgens in den Tag starten. Wir sind dabei und gleich um 10 nach 6 mit einer Runde falsch gewinnt. Unser total verrücktes Quiz.
6: Und um 20 nach 6, da geht's um ungebetene Gäste, die sich gerade im Herbst hier bei uns in der Heimat ziemlich breit machen. Stinkwanzen.
7: Muss das sein, wirklich? Mhm. Ja, und auch heute sollten Sie wieder auf die Fahrradklingel bei uns achten. Immer wenn Sie sie hören, auf radioseefunk.de mitspielen, könnte Ihnen ausgangs der Woche ein niegelnagelneues E-Bike einbringen. Also, das sind so die Vorgaben und die Pläne für den heutigen Dienstag. Starten Sie gut rein mit uns. 5 Minuten nach 6.
6: Guten Morgen.
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0: 12 Minuten nach 6 haben wir es. Wunderbaren guten Morgen, hier sind Sven und Trixi.
1: Guten Morgen.
0: Ist Dienstag.
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3: Auch heute Morgen wird hier bei uns bei Radio Seefunk bei Sven und Trixi wieder gezockt. Es geht um eine Guten-Morgen-Tasse von Radio Seefunk. Wer möchte heute Morgen mit uns spielen?
1: Markus aus Weingarten. Schönen guten Morgen.
3: Guten Morgen, Markus.
4: Guten Morgen zusammen.
3: Haben Sie so ein Morgenritual, wenn Sie so aus dem Bett rauskommen? Was machen Sie da als erstes?
4: Die Kaffeemaschine bedienen.
3: Okay.
1: Das trifft sich ja gut. Vielleicht können Sie ja dann Ihren Morgenkaffee schon bald aus einer Sven und Trixi-Tasse trinken. Sind das Sie bereit?
4: Ja.
3: Wir spielen mit Markus aus Weingarten und Ihre Zeit läuft ab jetzt. Wie heißt bei uns die Frau mit der Hupe?
4: Barbara.
3: Wie viel ist 4 minus 2?
4: 9.
3: Welche Farben hat die dänische Flagge?
4: Blau-Gelb.
3: Wie viele Farben hat die Schweizer Flagge?
4: 5.
3: In welchem Bundesland steht die Hirschbrauerei?
4: Hamburg.
3: Hatte die Band Kiss einen Hit mit I Was Made for Loving You?
4: Nein.
3: In welchem Land liegt der Flughafen Kloten?
4: Bayern.
3: Liegt der... Oh.
1: Ja, in welchem Land?
3: Ja,
1: Bayern ist ein Bundesland.
3: Ja,
1: wir
3: ist ein
1: suchen
3: Bundesland.
1: Natürlich einen...
3: Markus.
4: Von Deutschland, okay.
3: Ja, Deutschland oder was weiß ich, Dänemark wäre cool gewesen. Okay. Sorry, da müssen wir leider durchgreifen. Es hat leider nicht geklappt. Aber Markus, wir hören uns bald wieder und dann zocken wir nochmal, oder?
4: Ja, gerne.
3: Bis dahin. Viele Grüße nach Weingarten.
4: Danke. Tschüss.
3: Und wenn Sie mit uns auch mal falsch Gewinn spielen möchten, melden Sie sich an auf radioseefunk.de.
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0: Einen schönen guten Morgen wünschen wir an diesem Dienstag, 6.21 Uhr. Schön, dass
1: guten
0: wir dabei
1: Morgen.
0: Sind. Hier sind Sven und Trixi. Wenn ich so nachmittags auf meinem Balkon sitze, dann denke ich, sag mal, was flattert dann hier schon wieder? Und das sind diese, wie heißen die denn? Diese Stinkwanzen. Und die wollen dann rein irgendwie.
1: Ja, gerade jetzt im Herbst sind die, glaube ich, bei uns in der Heimat wieder besonders häufig unterwegs. Tine Franz ist zuständig für die Umweltbildung beim Bund Konstanz. Guten Morgen, Tine.
0: Guten Morgen.
2: Guten Morgen, Sven und Trixi.
1: Tine, stimmt es? Gibt es aktuell wirklich besonders viele Stinkwanzen?
2: Genau, also im Moment gibt es vermehrt Wanzen und vor allen Dingen auch Stinkwanzen, was einfach dem heißen Sommer geschuldet ist. Also die Wanzen sind wärmeliebend und breiten sich dementsprechend gerade extremer aus.
0: Was mich mal interessieren würde, sind diese Brummer irgendwie gefährlich oder giftig oder so für Haustiere, Menschen, egal Kinder?
2: Wanzen sind völlig harmlos, für uns überhaupt gar keine Gefahr, aber wenn sie in Bedrängnis geraten, wenn wir sie angreifen, aus ihrer Perspektive, dann antworten sie mit Gestank.
1: Okay, mit Gestank antworten.
0: Kleine Stinktiere. Also gefährlich sind sie nicht, aber unangenehm können sie durchaus werden, vor allem wenn sie sich bedroht fühlen. Und warum die denn eigentlich so übel anfangen zu stinken, wenn sie bedroht sind, das klären wir natürlich auch noch heute im Laufe des Morgens hier bei Sven und Trixi am Morgen. Jetzt erstmal ganz gemütlich und ganz geschmeidig aus den Federn raus, rein in diesen 13. Oktober 2026 mit James Blunt. 1973. Schönen guten Morgen.
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0: gestern ein goldener Oktobertag. Wird der Dienstag auch golden heute?
1: Erstmal jeden Fall.
0: Okay. Ich bin gespannt auf die weiteren Aussichten gleich um halb und danach. Lassen wir mit Bruce Springsteen die Wölfe heulen. I'm on fire. Aus den 80ern. Toller Rocksong. Außerdem aus einem tollen Tanzfilm. Eine richtig geniale 80er-Popnummer von Iron Cara, Flashdance, What a Feeling. Und das ist einfach die beste Musik zum Start in diesem Dienstag.
1: Guten Morgen.
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1: Schönen guten Morgen an diesem Dienstag.
0: Ganz schön schattig im Augenblick draußen noch, ne?
1: Auf jeden Fall richtig kalt. 1 Grad im Moment gemessen an der Gemeindeverwaltung in Oberhallau. 2 Grad sind es an der Wolfwinkelhalle in Eisenbach und in Konstanz hier bei den Radio Seefunk Studios. 6 Grad im Moment.
0: Immerhin.
1: Also wirklich, also ja, immerhin. Ist ja fast angenehm warm, ja. Nee. Also auch wieder richtig kalt, weil heute Morgen kaum eine Wolke am Himmel zu sehen ist. Im Westallgäu ist ein bisschen Nebel. Ansonsten starten wir dann ohne Wolken in den Tag. Es gibt dann am Vormittag einen recht freundlichen Mix aus Sonne und Wolken. Erst gegen später kommen dann ein paar mehr Wolken mit dazu. Am Nachmittag ist es dann überwiegend grau. Maxi-Werte dann so zwischen 16 Grad auf der Bar und bis zu 19 Grad im Markgräfler Land.
0: Immerhin.
1: Und unser Radio-Seefunk-Wettertrend für die ganze Heimat. Mehr Wolken, stellenweise mehr Nebel und vereinzelt auch ein bisschen Regen.
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0: Ja, schon einige Blitzer heute Morgen, die aufgebaut wurden. Zum Beispiel der auf der B31 bei Stetten. Auf der B314 zwischen Eggingen und Eberfingen wird geblitzt. Außerdem auf der B316 in Degerfelden. Geschwindigkeitskontrolle auch in Schaffhausen, in der Hohlenbaumstraße, in Gurtweil, mal wieder in der Schlüchttalstraße. Und dann haben wir noch den Blitzer in Konstanz-Wolmertingen in der Radolfzeller Straße. Dankeschön an Radio-Seefunkhörer Pitt fürs Melden.
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0: Klemmt wie jeden Morgen, kann man schon fast sagen, auf der A1 zwischen Didikon und Zürich. 3 Kilometer stockend, 6 Minuten Zeitverlust. Und wenn Sie unterwegs auch was entdeckt haben, was wir jetzt noch nicht auf dem Schirm hatten, Staus oder Blitzer, dann melden Sie es, rufen Sie uns gerne an oder schicken Sie uns eine WhatsApp direkt ins Studio. Hier ist die Nummer, die 07531 28 65 33. Und wir wünschen allen unterwegs eine gute und vor allem eine sichere Fahrt. Kommen Sie gut an!
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0: Ja, guten Morgen am Dienstag.
1: Wunderbaren guten Morgen. Ein Fahrradhelm, den man ganz einfach zusammenfalten kann. Klingt jetzt erstmal ungewöhnlich, aber genau so eine Erfindung gibt es tatsächlich. Und die schauen wir uns gleich um 6.40 Uhr mal genauer an.
0: 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Denn auch Sie können bei uns ein nagelneues E-Bike im Wert von mindestens 3.000 Euro gewinnen. 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Wir erklären natürlich auch hier den ganzen Morgen immer mal wieder für alle, die es jetzt noch nicht mitbekommen haben, wie es gemacht wird. Aber es ist eigentlich ganz einfach.
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0: 6.41 Uhr.
1: Schönen guten Morgen mit Sven und Rexi.
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0: Brücken, kleine Steigungen oder Berge und dann über 400 Kilometer purer Radweg. Kopenhagen ist die perfekte Fahrradstadt übrigens. Kein Wunder, dass dort neue Ideen rund um unsere geliebten Drahtesel immer wieder entwickelt werden. Das Kopenhagener Unternehmen New Rider hat vor ein paar Jahren zum Beispiel einen ganz außergewöhnlichen Fahrradhelm entwickelt und immer weiterentwickelt. Was den so besonders macht, diesen Helm, das verrät uns einer der Mitgründer, Daniel Bünger. Guten Morgen.
3: Er ist faltbar, stylisch, sehr dünn und sehr, sehr komfortabel und angenehm zu tragen. Trotz dieser, sage ich mal, minimalistischen Features bietet er den maximalen Schutz.
0: Dünn und faltbar, aber trotzdem sicher. Wie kann das funktionieren? Mal ganz ehrlich.
3: Der Newton Rider Helm ist halt ein Materialmix. Wir haben eine kratzfeste Polycarbonat-Außenschale und das Material, was da drin ist, hat die Eigenschaft, bei Aufschlägen brechen sozusagen reversible Molekülketten auf und dadurch wird eine ganze Menge Schlagenergie absorbiert, was einfach in einem Styropor, was einfach bricht, überhaupt nicht möglich ist.
1: Also ein physikalisches Meisterwerk, dieser Fahrradhelm. Und entwickelt für eine ganz bestimmte Zielgruppe.
3: Das soll so ein Helm sein für Leute, die auch einen faltbaren Helm im

0: Ihnen in den nächsten Wochen ja jede Menge davon schenken.
1: Immer wenn Sie die Fahrradklingel hören, merken Sie sich die Uhrzeit, wann haben Sie die Klingel gehört und dann einfach mitmachen auf radioseefunk.de. Es ist eigentlich ganz einfach. Und was für ein tolles Bike wir diese Woche zu verschenken haben, das klären wir gleich nach den nächsten beiden Songs hier bei Radio Seefunk. Schönen guten Morgen am Dienstag.
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0: Guten Morgen am Dienstag. Schönen und guten Start rein in diesen 13. Oktober.
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0: WhatsApp ins Studio von Ann-Kathrin. Was für ein E-Bike habt ihr denn diese Woche für uns? Ann-Kathrin, kein Problem, wir stellen es jetzt direkt mal vor.
3: Das E-Bike in dieser Woche ist ein Diamant Mandara Low Step im Wert von 2.700 Euro und kommt von Ekone E-Bike Shops in Rheinfelden, Waldshutingen, Eimeldingen und Binzen.
0: Und es ist ein cooles City-Bike in Knallrot, ja. Also Trixi hätte da ihre Freude, wenn sie denn mitmachen dürfte. Aber sie darf ja nicht.
1: Leider.
0: Sie dürfen. Und zwar so. Achten Sie auf dieses Signal hier. Unsere Fahrradklingel ist hier immer wieder am ganzen Tag zu hören. Ja? Je öfter Sie die Klingel hören, desto öfter haben Sie die Chance, dann auch mitzuspielen und sich einzutragen auf radioseefunk.de. Sie maximieren damit Ihre Chancen auf dieses tolle E-Bike. Und am Freitag, da wird es dann ganz wichtig. Was passiert da, Trixi?
1: Da werden wir eine Gewinnerin oder einen Gewinnernamen aus dem Lostopf rausziehen und er oder sie hat dann 30 Minuten Zeit, sich bei uns telefonisch zurückzumelden und dann sich auch das E-Bike aus unserer E-Bike-Garage zu sichern.
0: Genau, also erstmal viel Radio Seefunk hören, Fahrradklingel einchecken auf radioseefunk.de, Freitag 10 vor 8 einschalten und dann mit ein bisschen Glück gewinnen. So ist der Plan.
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12: Ich bin Finn Riebesel, Freund lieb, guten Morgen. Alexander Schweizer soll nach dem Rücktritt von Bärbel Baas neuer Bundesarbeitsminister werden. Da sind sich Union und SPD einig. Baas hatte gestern ihren Rückzug als Bundesministerin und SPD-Vorsitzende erklärt. Über die SPD-Doppelspitze soll um den Jahreswechsel ein Parteitag entscheiden. Bundesfinanzminister Klingbeil ist in Sachen Stromsteuersenkung für alle skeptisch. Er sei zwar offen dafür, habe aber Zweifel an der Bezahlbarkeit. Kanzler Merz hatte die Senkung ins Spiel gebracht. 30 Jahre nach dem Mord an US-Rapper Tupac wird die Strafe für den Auftraggeber verkündet. Dem ehemaligen Gangboss droht eine lebenslange Haftstrafe. Er hatte in seinen Memoiren die Tat zugegeben, seine Aussagen später jedoch zurückgezogen. Der FC Bayern und RB Leipzig müssen heute in der Fußball-Champions League ran. Die Münchner sind zu Gast bei Viking Stavanger in Norwegen. Leipzig empfängt den niederländischen Meister PSV Eindhoven. Anstoß ist jeweils um 21 Uhr. Und jetzt mehr Nachrichten aus unserer Heimat. Der von der Polizei in Tuttlingen erschossene Mann hatte offenbar gar keine echte Schusswaffe. Laut Staatsanwaltschaft soll der 27-Jährige eine täuschend echte Spielzeugpistole gehabt haben, mit der er Signalschüsse abgeben konnte. Ein Wasserschlauch an einem Hydranten hat bei Bad Waldsee für irritierte Anrufe gesorgt. Anwohner vermuteten Wasserverschwendung. Tatsächlich wird damit ein ausgetrockneter Bach bewässert, um seltene Steinkrebse vor dem Austrocknen zu retten. Der Landkreis Tuttlingen darf sich auch in den kommenden 2 Jahren Fairtrade-Landkreis nennen. Die Auszeichnung für fairen Handel trägt der Landkreis bereits seit 10 Jahren und verdankt sie vor allem dem Einsatz vieler Ehrenamtlicher. Die meisten Nachrichten aus der Region hören Sie wieder in einer Stunde bei Radio Seefunk.
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15: Wunderbaren Dienstagmorgen.
16: Vorhin hast du mal 1 Grad über 0 gehabt. Geht's denn noch kälter oder nee?
15: Im Moment nicht noch kälter, aber eben weil der Himmel vielerorts klar ist heute Morgen ist es dementsprechend kalt bei uns in der Heimat. In Konstanz geht zum Beispiel am Schnetztor, da werden aktuell 6 Grad gemessen. Am Naturstrand Bad Degersee in Aulendorf, da ist es mit 1 Grad sogar noch deutlich kälter. Und in Rheineck beim Häusle Schweiz, da liegen die Temperaturen so bei um die 5 Grad heute Morgen. Aber eben wenige Wolken heute Morgen heißt auch wenige Wolken am Vormittag. Da ist es noch recht freundlich, dann mit recht viel Sonnenschein. Ein paar Wolken sind mit dabei. Gegen Mittag, Nachmittag werden die Wolken dann nach und nach mehr und vor allem am späten Nachmittag wird es dann überwiegend grau bei Maxi-Werten von bis zu 16 Grad im Südschwarzwald und bis zu 19 Grad im Basel-Biet. Der Radio-Seefunk-Wettertrend für die ganze Heimat. Ein paar mehr Wolken sind mit dabei, stellenweise kann es auch wieder neblig werden und vereinzelt auch kurz tröpfeln.
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16: Folgende Blitzer haben wir für Sie. Auf der B31 steht einer bei Stetten, auf der B314 zwischen Eggingen und Eberfingen, auf der B316 in Degerfelden, außerdem noch in Konstanz-Wollmatingen in der Radolf-Zeller-Straße. Dankeschön an Radio Seefunk-Hörer Pitt fürs Melden. Und frisch dazugekommen ist der Blitzer in Degernau. Hier wird geblitzt Richtung Schattenmühle in der 30er-Zone.
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16: Eine Meldung für die Schweiz auf der A1 zwischen Spreitenbach und Zürich. 8 Kilometer Stau, dauert gut 5 Minuten länger. Wenn Sie auch was haben, melden Sie es über die 07531 28 65 33.
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16: Guten Morgen am Dienstag.
15: Morgen.
16: Haben wir gestern über das Jugendwort des Jahres gesprochen.
15: Ragebait ist es geworden und viele von Ihnen haben das mit Bedenken zur Kenntnis genommen, weil immer mehr Anglizismen in unsere Sprache einfließen.
16: Und ganz ehrlich, auch in unserer Jugend haben wir eine Sprache verwendet, die unsere Eltern manchmal zum Kopfschütteln gebracht hat, insbesondere in den 80ern.
15: Ja. Und deswegen suchen wir in dieser Woche das Radio Seefunk 80er-Wort. Wie Sie uns dabei unterstützen können, erklären wir Ihnen gleich um 7:10.
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0: ganz geschmeidig rein in diesen Dienstagmorgen. Es ist 7:12 und hier sind Sven und Rixi.
1: Guten Morgen.
0: Hier ist Radio Seefunk. Ja, wir schenken Ihnen diese Woche ja wiederum ein niegelnagelneues E-Bike. Aber weißt du, woran ich schon seit ein paar Tagen irgendwie denken muss?
1: Nee, woran?
0: An diese geilen Bikes, die wir damals in den 80ern hatten. Mhm. Ja, da hatten wir, erstmal 70er war noch so ein Bonanza-Rad, ne, mit einem Fuchsschwanz dran. Ich schau mich nicht so fragend an, das kannst du später mal alles googeln. Und in den 80ern war dann BMX, ja, da hast du nicht gesessen, da warst du auf diesem Rad, warst du immer gestanden, ja. Und das waren halt andere Zeiten und da gab es auch dieses bekloppte Jugendwort, dieses
1: Ragebait.
0: Gab es auch noch nicht.
1: Was hattet ihr denn damals so für
0: Wörter? Wir hatten, bei uns damals war hier alles, hör mal. Most successful word? Geil. Da war alles geil in den 80ern, ja.
1: Okay.
0: Oberaffen geil, Dufte, cool. Was hatten wir noch für Worte damals in den 80ern? Stark, null Bock, alles war abgefahren, irgendwie fetzig. Oder oh, das ist total krank. Oder was ist denn das für eine Tussi?
1: Okay.
0: Das sind so typische 80er-Worte, ja, die wir damals gebraucht haben. Hat sich natürlich auch von der Sprache unserer Eltern unterschieden.
1: Ja? Vielleicht haben Sie ja auch noch ein paar Wörter, die da nicht fehlen dürfen. Wir suchen gemeinsam mit Ihnen das große 80er Radio-Seefunk 80er Wort. Schicken Sie uns gerne doch bis Mittwoch um 12 Uhr Ihr Lieblingswort aus den 80ern. Gerne per WhatsApp an die 07531 28 65 33 oder auch auf radioseefunk.de.
0: Ja, wir wollen dann abstimmen ab Mittwoch und am Freitag küren wir dann das Radioseefunk 80er Wort. Und Sie haben da auch noch bestimmt ein paar Begrifflichkeiten aus der Zeit her damit, wie gesagt. Einen schönen guten Morgen.
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0: Einen schönen guten Morgen wünschen wir Ihnen. Hier sind Sven und Rixi an diesem Dienstag. Ja, da haben wir aber was angestellt. Da redest du einmal von BMX-Rädern und von den Bonanza-Rädern und schon explodiert hier bei uns der WhatsApp-Account. Wir suchen diese Woche das 80er-Wort von Radio Seefunk, das ultimative Wort der 80er. Viele Vorschläge sind schon eingegangen auf radioseefunk.de und hier sind die nächsten. Was haben wir hier zum Beispiel, Trixi?
1: Einmal Feten statt Party.
0: Ja, wir haben Feten gefeiert, ja. Und wir sind auch in die Disco, nicht in den Club, so war das, ja. Dann schreibt hier jemand, wir haben zum Beispiel, wenn wir etwas richtig hammer toll fanden, haben wir gesagt, das ist Skrab, ja, das ist dann schon Dialekt, ja. Also, her mit Ihren Vorschlägen. Wie gesagt, wir suchen in dieser Woche das Radioseefunk 80er Wort. Am Freitag wird's gekürt. Momentan sammeln wir noch. Und am Mittwoch geht dann die große Abstimmung los. Alles dann auf radioseefunk.de. Und ich bin gespannt, welches Ihr persönlich größtes und lieblingstollstes Wort aus den 80ern ist. Das ist der Plan. Und alle Infos dazu finden Sie auch auf radioseefunk.de zum Nachlesen. Einen schönen guten Morgen.
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11: Guten Morgen.
12: Ein frischer guten Morgen.
11: Oh ja, sehr frisch. 4 sind es im Moment an der Stadthalle in Schopfheim. 2 Grad messen wir am Schulhaus Hallingen in Matzingen und in Eimelding am Kino Kandern. Da sind es 6 Grad heute Morgen. Es sind kaum Wolken mit dabei. Das heißt, wenn die Sonne jetzt so langsam aber sicher aufgeht, dann wird es recht freundlich mit viel Sonnenschein. Auch am Vormittag so ein Mix aus Sonne und Wolken. Die Wolken werden im Laufe des Tages bis zum Nachmittag dann aber immer ein bisschen mehr und gegen Nachmittag, später Nachmittag, ist es dann überwiegend grau bei Maxi-Werten von bis zu 16 Grad auf der Bar und 19 stehen auf dem Thermometer im Baselbiet. Unser Radio-Seefunk-Wettertrend für die ganze Heimat. Mehr Wolken, stellenweise auch ein bisschen Nebel und stellenweise Regen mit dabei.
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12: Ich habe folgende Blitzer für Sie. Die stehen auf der B31 bei Stetten, auf der B314 zwischen Eggingen und Eberfingen. Radio Seefunk-Hörer Martin hat uns einen Blitzer gemeldet. Der steht auf der B316 in Degerfelden. Außerdem wird geblitzt in Gurtweil, in der Schlüchtalstraße, in Konstanz-Wolmertingen, in der Radolf-Zeller-Straße und dann auch noch in Degernau Richtung Schattenmühle hier in der 30er-Zone.
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12: Ja, es klemmt immer noch auf der A1 in der Schweiz zwischen Spreitenbach und Zürich aus 13 Kilometer, fast 20 Minuten Zeitverlust. Frisch dazugekommen ist die B30 zwischen Bad Waldsee-Nord und Bad Waldsee-Geisbeuren. 6 Kilometer stockender Verkehr, knapp 10 Minuten Zeitverlust. Und auf der B31 klemmt es zwischen Rehlings und Ereskirch-Schlatt. Auf 5 Kilometer hier gut 5 Minuten mehr Zeit einplanen. Sie haben auch noch was entdeckt, Staus oder Blitzer, dann melden Sie sich, rufen Sie uns an oder schicken Sie uns eine WhatsApp, am besten als Sprachnachricht direkt ins Studio über die 07531 28 65 33. Wir wünschen allen unterwegs eine gute und vor allem eine sichere Fahrt. Kommen Sie gut an.
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12: Guten Morgen.
11: Morgen.
12: Also ich möchte jetzt nicht sagen, dass ich in den 80ern so auf so Herzschmerz-Songs gestanden habe, aber der ein oder andere, der war unumgänglich und den hat man einfach auch gemocht. beispielsweise von der Cutting Crew. I just died in your arms tonight. Was ist das denn bitteschön für ein Satz? Und wie dieser großartige Song entstanden ist, das hören wir gleich um 20 vor 8 hier bei uns in der Hit History. Guten Morgen.
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0: wunderbaren guten Morgen am Dienstag.
1: Guten Morgen.
0: Hier sind Sven und Trixi um 7.41 Uhr.
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3: 13. Oktober 1986. Neu in den Charts. Cutting Crew. I Just Died in Your Arms. Cutting Crew-Sänger Nick Van Eet schreibt diesen Song. Er erzählt, eine seiner Beziehungen hat ihn dazu inspiriert. Genauer gesagt geht es um die Frau, die später auch die Mutter seiner Tochter wird. Nachdem er und diese Frau sich ein Jahr lang nicht gesehen haben, treffen sie sich für einen Abend wieder. Er gibt zu, da spürten schon ein bisschen die Funken, aber er spürt die ganze Zeit auch dieses innere Gefühl von wegen, soll ich das wirklich tun? Daher auch die Textzeile I should have walked away, also ich hätte gehen sollen. Diese und noch mehr Zeilen schreibt er dann am nächsten Morgen direkt auf. Und innerhalb einer Stunde ist der Text für den Song fertig. Kurz darauf geht er ins Studio und nimmt das Demo auf. In 3 Tagen ist er dann mit allem durch. Später packt die Band den Song dann noch auf das Album Broadcast und wird damit enorm erfolgreich. Zum Beispiel erreichen sie in den USA Platz 1 der Singlecharts.

0: Dienstagmorgen, endlich ist es hell draußen. Hier sind Sven und Trixi bei Radio Seefunk. Trixi, hast du mal eine genaue Uhrzeit für mich?
1: 7:10.
0: Wie viel Uhr?
1: 7:50.
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14: Ich bin Finn Riebesel-Freundlieb. Guten Morgen. Nach dem Rücktritt von Bärbel Baas soll Alexander Schweizer neuer Bundesarbeitsminister werden. Keine leichte Aufgabe für den ehemaligen Ministerpräsidenten von Rheinland-Pfalz. Gerade bei der Rentenreform erwartet die CDU nun Tempo. Über eine neue SPD-Spitze soll ein Parteitag zum Jahreswechsel entscheiden. Bundesfinanzminister Klingbeil ist offen für eine Stromsteuersenkung für alle, zweifelt aber noch an der Finanzierung. Kanzler Merz hatte das ins Spiel gebracht. Die Stromsteuersenkung steht im schwarz-roten Koalitionsvertrag. Aus Geldgründen wurden bislang nur Teile der Wirtschaft entlastet. Breaking Bad-Star RJ Mitty ist tot. Er wurde nur 34 Jahre alt. Der US-Schauspieler spielte in der Erfolgsserie den Sohn von Walter White. Mitty selbst lebte mit einer Bewegungsstörung, die auch in seiner Rolle thematisiert wurde. Die Todesursache ist bislang nicht bekannt. Und jetzt mehr Nachrichten aus unserer Heimat. Der von der Polizei in Tuttlingen erschossene Mann hatte offenbar gar keine echte Schusswaffe. Laut Staatsanwaltschaft soll der 27-Jährige eine täuschend echte Spielzeugpistole gehabt haben, mit der er Signalschüsse abgeben konnte. Immer mehr Grundschulkinder in Konstanz können nicht schwimmen. Laut dem Schwimmclub Sparta ist die Zahl der Nichtschwimmer an allen 11 betreuten Grundschulen gestiegen. Gründe sind unter anderem fehlende Schwimmkurse, geschlossene Bäder und hohe Kosten. Der Landkreis Tuttlingen darf sich auch in den kommenden 2 Jahren Fairtrade-Landkreis nennen. Die Auszeichnung für fairen Handel trägt der Landkreis bereits seit 10 Jahren und verdankt sie vor allem dem Einsatz vieler Ehrenamtlicher. Die meisten Nachrichten aus der Region hören Sie wieder in einer Stunde bei Radio Seefunk.
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16: Wunderbaren guten Morgen. Heute Morgen warm anziehen, wenn es mit dem Hund rausgeht oder zur Arbeit. 0 Grad heute Morgen gemessen am Schoberhaus in Pfullendorf. 2 stehen nur auf dem Thermometer an der Fahrschule Rebmann in Eggingen und in Sisseln am Werkhof. Da messen wir 5 Grad. Und trotz, dass es kalt ist, ist es heute Morgen schön sonnig. Es bleibt den Tag über auch freundlich. Immer wieder ein paar Wolken mit dabei. Am Nachmittag sind es mehr Wolken und Maxiwerte am Nachmittag zwischen 16 und 19 Grad. Unser Radio Seefunk Wettertrend für die ganze Heimat. Mehr Wolken, auch Nebel und Regen.
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17: Es wird geblitzt auf der B31 bei Stetten, auf der B314 zwischen Eggingen und Eberfingen und in Konstanz-Wollmertingen in der Radolfzeller Straße.
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17: Klemmt auf der B31 zwischen Redings und Friedrichshafen, 13 Kilometer Stau, knapp eine halbe Stunde Zeitverlust. Und auf der B31 zwischen Meersburg und Hagnau, 3 Kilometer Stau, hier 25 Minuten mehr Zeit einplanen.
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17: Schönen guten Morgen am Dienstag. Morgen. Kleiner Ohrwurm gefällig. Ach ja, so süß, aber so viele sind mittlerweile unterwegs. Momentan kommen die Wanzen fast überall so zum Fenster reingekrabbelt. Jedenfalls bei mir, wenn ich auf dem Balkon sitze. Da schwirren die um mich rum und das ist schon ultra heftig. Und das kann ja dann auch stinken.
16: Ja, es sind ja auch Stinkwanzen meistens.
17: Danke für den Hinweis, Trixi.
16: Aber warum die überhaupt so stinken, das hören wir uns gleich mal an. Um 10 nach 8.
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0: 13 nach 8, das ist der Dienstagmorgen. Schönen guten Morgen.
1: Guten Morgen mit Sven und Trixi.
0: Ja.
1: Diese kleinen braunen Stinkwanzen sind gerade überall an den Häusern oder an der Bude unterwegs. Ich glaube, ich habe so viele bei uns immer vom Schlafzimmerfenster.
0: Manchmal sind die auch grün oder so. Also mich nerven die auch schon seit ein paar Wochen. Und Radio-Seefunkhörerin Yvonne aus Donauwörth, was machen Sie denn eigentlich dagegen?
2: Zum Glück haben wir viele Fliegengitter. Deswegen ist es bei uns jetzt nicht so der Fall. Aber wenn, ja, ich würde es mit dem Glas dann raustragen. Weil kaputt machen soll man es ja nicht, weil sie ja dann stinken, glaube ich.
0: Ja, die können stinken. Ich mache die auch nicht kaputt, wirklich. Ich bringe die dann so... Hallo, du gehst jetzt wieder schön fein raus. Ja. Tine Franz vom BUND Konstanz. Warum stinken denn manche Wanzen eigentlich dann so?
3: Die Stinkwanzen stinken, weil sie damit Feinde abwehren wollen. Also das ist ein Abwehrmechanismus, den die entwickelt haben und damit verschrecken sie Feinde.
0: Ja, okay. Das macht Sinn. Ich glaube, ich montiere mal, ich habe ja jetzt gerade eben gehört von Yvonne aus Donauwörth, ich muss mir da, glaube ich, echt mal so ein paar Fliegengitter ans Fenster dran montieren. Muss ich vorher mit meiner Vermieterin mal abchecken, aber ich glaube, das muss ich demnächst dann tatsächlich mal machen. Schönen guten Morgen, hier ist Radio Seefunk.

0: Radio Seefunk, einfach die beste Musik von Blondie, Heart of Glass. Und damit einen schönen guten Morgen am Dienstag.
1: Hier sind Sven und Trixi, guten Morgen.
0: Es ist jetzt 20 Minuten nach 8.
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0: Ja, wir haben noch ein paar in unserem E-Bike-Fahrradkeller stehen und um dieses Bike geht es in dieser Woche.
2: Das E-Bike in dieser Woche ist ein Diamant Mandara Low Step im Wert von 2.700 Euro und kommt von Ekone E-Bike Shops in Rheinfelden, Waldshutingen, Eimeldingen und Binzen.
1: Und es sieht wirklich richtig klasse aus. Es hat eine richtig schöne rote Farbe. Man sitzt recht aufrecht dann auch auf dem Fahrrad, was für ich, glaube ich, ganz angenehm finden würde. Mhm. Und der Motor, der ist auch richtig cool versteckt. Zu im Zahnrad von der Kette und nicht einfach nur irgendwo so draufgepatscht. Das finde ich auch richtig cool an dem Fahrrad.
0: Schauen Sie sich's mal an. Es ist zu sehen natürlich auf radioseefunk.de. Einfach den großen E-Bike-Fahrradspaß anklicken. Und wenn Sie dann schon mal da sind, da können Sie dann auch direkt nachlesen, wie Sie denn am besten an dieses tolle Rad rankommen. Ne? Nämlich immer, wenn das hier bei uns im Programm passiert. Uhrzeit notieren und dann
1: mitmachen auf radioseefunk.de.
0: Genau, mit ein bisschen Glück ziehen wir Ihren Namen am Freitagmorgen 10 vor 8 hier aus der Lostrommel raus. Und dann könnten Sie demnächst schon stolzer Besitzer oder stolze Besitzerin dieses knallroten E-Bike-Träumchens sein. Viel Glück!
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6: Guten Morgen an diesem Dienstag.
4: An dem es noch recht frisch ist.
6: Ja, auf jeden Fall die dicke Jacke anziehen, wenn es gleich vor die Tür geht. 3 Grad messen wir am Frauentor in Ravensburg. 2 stehen auf dem Thermometer am Spaßpark Hochschwarzwald in Schluchsee und in Dietikon an der katholischen Kirche. Da sind es 4 Grad heute Morgen. Aber trotz, dass es heute Morgen noch recht frisch und kalt ist, ist es richtig schön sonnig. Es gibt viel Sonnenschein, auch am Vormittag. Da kommen dann ein paar mehr Wolken dazu. Im Tagesverlauf, dann gibt es dann auch einen recht freundlichen Mix aus Sonne und Wolken gegen späten Nachmittag. Da kommen dann noch mehr Wolken mit dazu und es wird überwiegend grau bei Maxi-Werten von bis zu 16 Grad im Südschwarzwald und bis zu 19 Grad im Markgräfler Land. Und unser Radio-Seefunk-Wettertrend für die ganze Heimat. Ein paar mehr Wolken, auch ein bisschen Nebel und stellenweise Regen.
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4: Auf der B31 bei Stetten wird geblitzt, außerdem auf der B314 zwischen Eggingen und Eberfingen. Außerdem auch noch ein Blitzer auf der B316 in Degerfelden. In Schaffhausen in der Hohenbaumstraße wird die Geschwindigkeit gemessen. In Gurtweil in der Schlüchtalstraße steht auch wieder eine Radarfalle. Außerdem noch in Konstanz-Wollmattingen in der Radolf-Zeller-Straße und in Degernau in Richtung Schattenmühle hier in der 30er-Zone. Dankeschön an Radio-Seefunk-Hörerin Bianca.
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4: Bisschen was los auf den Straßen in der Heimat. Auf der B31 zum Beispiel zwischen Rehlings und Friedrichshafen. 17 Kilometer Stau dauert eine gute halbe Stunde länger da. Nochmal die B31 zwischen Immenstadt Kippenhausen und Immenstadt Ost. 3 Kilometer Stau. Auch hier eine Viertelstunde Zeitverlust. Auf der B33 zwischen Ansbach West und Reichenau Waldsiedlung. 3 Kilometer Stau. 10 Minuten mehr Zeit einplanen. Und dann haben wir noch die B31 zwischen Meersburg und Hagnau. Hier 3 Kilometer Stau. Dauert eine Viertelstunde länger. Wenn Sie unterwegs sind und auch noch was entdeckt haben, was wir jetzt noch nicht auf dem Schirm hatten, Staus, Blitzer, dann melden Sie es, rufen Sie uns an oder schicken Sie uns eine WhatsApp direkt ins Studio über die 07531 28 65 33. Wo es geht, eine gute und vor allem an alle eine sichere Fahrt.
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4: Ja, der Herbst, gerade wenn so die Blätter sich verfärben und dann auch langsam aber sicher von den Bäumen fallen, ist immer irgendwie so die Zeit der Spaziergänge, finde ich jedenfalls. Ja.
6: Oh ja.
4: Und in den 1000 Highlights unserer Heimat hast du auch einen mitgebracht. Wo geht's denn hin?
6: In Lörrach, da gibt's bei einem Spaziergang sogar noch jede Menge Kunst zu entdecken, und zwar auf dem Skulpturenweg mitten durch die Innenstadt. Was hinter diesem besonderen Kunstspaziergang steckt und warum sich auch ein Blick um ein paar Ecken lohnt, das verrate ich gleich um 20 vor 9.
4: Solange du uns nicht um die Ecke bringst,
6: nein, das würde ich niemals tun.
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0: Einen wunderbaren guten Morgen an diesem Dienstag. Wir haben es jetzt 8.42 Uhr.
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0: Trixi, heute machen wir einen wunderbaren Herbstspaziergang.
2: Genauer gesagt einen Kunstspaziergang, und zwar in Lörrach. Hier gibt es den Skulpturenweg durch die Innenstadt. Da können wir 2 Stunden vom Burghof über das Dreiländermuseum und das Rathaus zurück zum Zentrum, zum Marktplatz laufen. Und das Besondere ist, dass es auch Skulpturen von international bekannten Künstlern gibt.
0: Künstlerinnen natürlich auch.
2: Genau. Lars Frick ist der Leiter des Fachbereichs Kultur und Tourismus in Lörrach. Guten Morgen.
0: Guten Morgen, Lars.
3: Guten Morgen, Sven und Trixi.
2: Lars, auf dem Weg stehen 24 Skulpturen. Gibt es denn ein Konzept, nach dem die platziert worden sind?
3: Die Innenstadt ist vor vielen Jahren durch einen Stadtplaner dem Konzept Straße, Platz, Zeichen versehen worden. Das heißt, eine Straße führt auf einen Platz und der Übergang wird durch ein Zeichen markiert. Und diese Zeichen sind eben jeweils Skulpturen. Und da hat sich die Stadt Lörrach damals in den 90er Jahren tatsächlich sehr renommierte und bekannte Künstler engagiert.
2: Zum Beispiel Bruce Nauman oder auch Beatrix Sassen. Und den Lörracher Skulpturenweg, den können wir dann entweder ganz alleine ablaufen oder auch mit einer öffentlichen Führung besuchen. Die Tour ist übrigens auch für Kinder geeignet. Und um alle Skulpturen zu finden, dürfen wir auch ruhig mal um die ein oder andere Ecke schauen. Und mehr der 1000 Highlights unserer Heimat gibt's auch morgen wieder um 8.40 Uhr und auch jederzeit zum Nachhören auf radioseefunk.de.
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0: Classic Rock aus den 80ern bei Sven und Rixi am Morgen und damit einen schönen guten Morgen.
1: Guten Morgen.
0: 10 von 9 haben wir's.
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0: Ja, gerade eben war es ja wieder soweit, ne?
1: Unsere Fahrradklingel war zu hören um 8.47 Uhr.
0: Bedeutet für Sie, machen Sie mit, gehen Sie auf radioseefunk.de, tragen Sie sich ein. Und mit ein bisschen Glück gewinnen Sie dann ausgangs der Woche, am Freitag, um genau zu sein, um 10 vor 8, ein niegelnagelneues E-Bike im Wert von 2.700 Euro. Weißt du, was mir gerade eben aufgefallen ist?
1: Was?
0: Hier vom Funkhaus und dem, wir sind ja so zwischen unserem Funkhaus und einem Hotel, da stehen fast nur E-Bikes.
1: Ja, echt, an den Fahrradständern?
0: Ja, du Krass. Hast noch keins, ich habe noch keins, irgendwas machen wir verkehrt.
1: Und wenn Sie auch noch keins haben, dann müssen Sie mitmachen.

0: Hurtig, hurtig. Je öfter Sie die Klingel bei uns im Programm hören, desto öfter können Sie mitmachen und desto größer ist Ihre Chance, dann hier bei uns am Freitagmorgen groß abzuräumen beim großen E-Bike-Fahrradspaß. Alle Infos dazu finden Sie natürlich auch auf radioseefunk.de. Und wenn Sie dann auch schon mal da sind, geben Sie mal noch Ihr Lieblingswort der 80er ab. Das suchen wir nämlich und wollen das in dieser Woche wählen. Und damit nochmal einen schönen guten Morgen an diesem Dienstag.
1: Guten Morgen.
0: Wir sind Sven und Trixi.
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8: Ich bin Finn Riebesel, Freundlieb. Guten Morgen. Jetzt geht alles ganz schnell. Bundespräsident Steinmeier ernennt Alexander Schweizer heute zum neuen Bundesarbeitsminister. Er folgt auf Bärbel Baas, die gestern als Ministerin und auch als SPD-Chefin zurückgetreten war. Wer eine Firma erbt, zahlt weniger Erbschaftssteuer als Erben eines Privatvermögens. Um die Klage eines Erben dagegen geht es heute vor dem Bundesverfassungsgericht. Schon gestern ging es in Karlsruhe um eine Klage zur Erbschaftssteuer. Das Land Bayern findet die aktuellen Freibeträge wegen der hohen Immobilienpreise zu niedrig. Ungewohnte Aufgabe für den FC Bayern in der Fußball-Champions League. Bei Viking Stavanger in Norwegen müssen die Münchner heute auf Kunstrasen spielen. Das letzte Pflichtspiel auf diesem Belag liegt für die Bayern bereits 20 Jahre zurück. Außerdem spielt Leipzig gegen Eindhoven. Und jetzt mehr Nachrichten aus unserer Heimat. Immer mehr Grundschulkinder in Konstanz können nicht schwimmen. Laut dem Schwimmclub Sparta ist die Zahl der Nichtschwimmer an allen 11 betreuten Grundschulen gestiegen. Gründe sind unter anderem fehlende Schwimmkurse, geschlossene Bäder und hohe Kosten. Der Landkreis Tuttlingen darf sich auch in den kommenden 2 Jahren Fairtrade-Landkreis nennen. Die Auszeichnung für fairen Handel trägt der Landkreis bereits seit 10 Jahren und verdankt sie vor allem dem Einsatz vieler Ehrenamtlicher. Ein Wasserschlauch an einem Hydranten hat bei Bad Waldsee für irritierte Anrufe gesorgt. Anwohner vermuteten Wasserverschwendung. Tatsächlich wird damit ein ausgetrockneter Bach bewässert, um seltene Steinkrebse vor dem Austrocknen zu retten. Die meisten Nachrichten aus der Region hören Sie wieder in einer Stunde bei Radio Seefunk.
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10: Wunderbaren guten Morgen am Dienstag.
11: In dem schon die Sonne scheint, aber es ist noch ziemlich frisch draußen.
10: Oh ja, 2 Grad messen wir heute Morgen nur am Stadtgarten in Weingarten. Immerhin also schon 9 Grad an der Pension Adler in Rickenbach. Ui. Und 5 Grad sind es am Kirchplatz in Altstetten im Kanton St. Gallen. Eben aber, trotz dass es kalt ist, ist es vielerorts bei uns in der Heimat auch schon ein bisschen sonnig. Es sind aber auch einige Wolken mit dabei. So wechselhaft bleibt es dann auch den Vormittag über, mal mehr, mal weniger Sonne. Gegen Nachmittag werden die Wolken dann mehr und vor allem am späten Nachmittag wird es dann überwiegend grau. Bei Maxi-Werten von bis zu 16 Grad auf der Bar und bis zu 19 Grad sind heute drin im Basel Beat. Und unser Radio-Seefunk-Wettertrend für die ganze Heimat. Mehr Wolken, auch Nebel und Regen ist auch mit dabei.
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12: Ich habe folgende Blitze für Sie. Die stehen auf der B31 bei Stetten, auf der B314 zwischen Eggingen und Eberfingen.
11: Radio-Seefunk-Hörer Marco hat einen entdeckt, und zwar auf der B316 in Degerfelden. Geblitzt wird auch in Schaffhausen in der Hohlenbaumstraße, in Gurtweil in der Schlüchttalstraße, in Konstanz-Wolmertingen in der Radolf-Zeller-Straße. Dankeschön an Radio-Seefunk-Hörerin Digi. Und dann haben wir noch den Blitzer in Degernau Richtung Schattenmühle in der 30er-Zone.
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11: Da ist ein bisschen was los auf den Straßen, insbesondere auf der B30 beispielsweise zwischen Bad Waldsee-Mattenhaus und Bad Waldsee-Süd. 4 Kilometer Stau, 10 Minuten mehr Zeit einplanen. B31 zwischen Kressbronn und Friedrichshafen, 6 Kilometer Stau, dauert hier eine knappe halbe Stunde länger. Auf der B31 zwischen Immenstadt-Kippenhausen und Immenstadt-Ost, 3 Kilometer Stau, 10 Minuten mehr Zeit einplanen. Und auf der B33 zwischen Allensbach-West und Reichenau-Waldsiedlung, 3 Kilometer stockend, hier gut 5 Minuten mehr Zeit einplanen. Wenn Sie auch noch was entdeckt haben, her damit. Per WhatsApp oder anrufen über die 07531 28 65 33.
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11: Guten Morgen am Dienstag.
10: Guten Morgen.
11: Wir haben ja gestern über das Jugendwort des Jahres gesprochen.
10: Ragebait ist es geworden, und viele von Ihnen haben das mit Bedenken zur Kenntnis genommen, weil immer mehr Anglizismen in unsere Sprache einfließen.
11: Ja, aber ganz ehrlich, auch in unserer Jugend haben wir eine Sprache verwendet, die unsere Eltern manchmal schon zum Kopfschütteln gebracht haben, insbesondere in den 80ern natürlich.
10: Und deswegen suchen wir in dieser Woche das Radio Seefunk 80er-Wort. Wie Sie uns dabei unterstützen können, erklären wir Ihnen gleich um 10 nach 9.
11: Nach dem nächsten 80er, und der kommt von Cyndi Lauper.
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0: Face. Der Dienstagmorgen, hier ist Radio Seefunk mit Sven und Trixi.
1: Guten Morgen.
0: 9:11.
1: Ragebait, das ist das Jugendwort des Jahres.
0: Muss man als Boomer oder Gen Xler jetzt nicht unbedingt auf Anhieb verstehen, aber wir hatten ja auch in unserer Jugend unsere eigenen Wörter, vor allem in den 80ern. Beispiele gefällig?
1: Ich bitte darum, Sven.
0: Oberaffengeil, stark, fetzig, das ist ätzend. Ich habe null Bock und es ist überhaupt no future. Und da gehe ich mal hin, die mache ich mal an. Anmachen ist auch so
1: okay.
0: Ein Anmachspruch. Anmachen, ja. Und viele, viele mehr. Vielleicht haben Sie ja auch noch ein paar davon, die Sie in den 80ern gerne benutzt haben. Dann her damit.
1: Wir suchen diese Woche gemeinsam mit Ihnen das Radio Seefunk 80er-Wort. Schicken Sie uns Ihr Lieblingswort aus den 80ern gerne per WhatsApp an die 07531 28 65 33 oder auf radioseefunk.de.
0: Genau, momentan sind wir in der Sammelphase. Danach wird abgestimmt und am Freitag wollen wir dann das Radio Seefunk 80er Wort küren. Das ultimative, mir ist übrigens noch eins eingefallen.
1: Ja, welches?
0: Tussi hat man damals in den 80ern auch öfters
1: okay.
0: gesagt. Ja. Also, und wenn Sie auch noch ein paar haben, wie gesagt, auf radioseefunk.de, her damit.
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0: Einen wunderschönen Dienstagmorgen um gleich 20 Minuten nach 9.
1: Wir sind Sven und Trixi. Guten Morgen.
0: Und wenn Sie mit Ihrem Fahrrad unterwegs sind und bergauf fahren und dann von einem E-Biker, E-Bikerin überholt werden, anfangen mit den Zähnen zu knirschen, dann hätten wir was für Sie.
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12: Guten Morgen.
10: Es ist noch ganz schön frisch, würde ich sagen, oder?
12: Oh ja, immer noch nur 1 Grad gemessen im Moment in Pfullendorf am historischen Marktplatz. In Engen an der Stadtkirche 4 Grad und 8 Grad sind es am Freibad in Gossau. Aber trotz, dass es so knackig kalt stellenweise noch ist, ist es hier und da auch schön sonnig heute Morgen. Viel Sonnenschein stellenweise am Hochrhein, auch im Markgräfler Land, im Südschwarzwald. Im Rest der Heimat, da wechseln sich Sonne und Wolken ab und Mix aus Sonne und Wolken, so bleibt es dann auch am Vormittag. Gegen Nachmittag kommen dann mehr Wolken mit dazu und die Maxi-Werte pendeln sich zwischen 16 und 19 Grad ein. Unser Radio-Seefunk-Wettertrend für die ganze Heimat. Mehr Wolken, auch Nebel und Regen.
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10: Folgende Blitze habe ich für Sie. Um kurz nach 9:30 stehen Sie auf der B31 bei Stetten, auf der B314 zwischen Eggingen und Eberfingen, auf der B316 in Degerfelden, außerdem noch in Konstanz-Wollmattingen in der Radolf-Zeller-Straße, in Gurtweil, mal wieder in der Schlüchttalstraße. Dankeschön an Radio Seefunk-Hörer Klaus. Außerdem wird noch geblitzt in Waldshut Richtung Liedermatte. Und in Konstanz-Wollmattingen in der Radolf-Zeller-Straße steht auch noch einer. Dankeschön an Radio-Seefunk-Hörerin Biggi.
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10: Vorsicht auf der B315 bei Bonndorf. Hier sind Gegenstände auf der Fahrbahn. Vorsichtig da vorbeifahren. Dann haben wir noch die B30 zwischen Bad Waldsee Nord und Bad Waldsee Süd. 3 Kilometer Stau, dauert knapp 10 Minuten länger. Mehr Zeit einplanen auch auf der B31 zwischen Langenargen, Oberdorf und Friedrichshafen. Hier 4 Kilometer stockend, auch hier gut 5 Minuten mehr Zeit einplanen. Und 5 Minuten länger dauert es auch auf der B31 zwischen Immenstadt-Kippenhausen und Immenstadt-Osta. 2 Kilometer Stau. Wenn Sie auch noch was haben, was wir noch nicht gemeldet haben, melden Sie es. Rufen Sie uns gerne an oder schicken Sie uns, noch besser, eine WhatsApp als Sprachnachricht direkt ins Studio an die 07531 28 65 33.
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10: Einen wunderbaren guten Morgen wünschen wir Ihnen.
12: Guten Morgen.
10: Wenn es jetzt so langsam Richtung Frühstückspause geht, wir sind bei Ihnen natürlich mit den meisten 80ern. Die kommen gleich von Billy Ocean, Get Out of My Dreams, Get Into My Car. Außerdem U2, die dieses Jahr ihr 50-jähriges Bandjubiläum feiern. Und hier ist auch noch ein 80er direkt zum Wachwerden, wenn Sie gerade erst wach geworden sind. Barclay James Harvest hier bei Radio Seefunk. 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

0: Ich verstehe da immer was von Libido, aber es ist ein anderes Thema.
1: Okay.
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0: Beschäftigen wir uns wirklich mit den guten und wichtigen Dingen des Lebens, nämlich, haben Sie schon ein E-Bike? Vor unserem Funkhaus stehen Tausende. Ich verstehe nicht, was los ist.
1: Es sind wirklich mega viele. Ja, also, es sind kaum normale Fahrräder dabei.
0: Doch, ich mit meinem klapprigen Damenrad bin da wieder unterwegs. Ich bin so die Ausnahme und du hast gar kein Fahrrad. Komm
1: ich war
0: drauf.
1: Mit dem Auto.
0: Ja, super. Also, wenn Sie sagen, Mensch, ich könnte ja auch so ein E-Bike mal in der Garage stehen haben und dann mal so ein bisschen um Block oder den nächsten Berg hochfahren. Machen wir. Sie haben größere Chancen als Trixi und ich jedenfalls. Das ist unser E-Bike in dieser Woche hier.
2: Das E-Bike in dieser Woche ist ein Diamant Mandara Low Step im Wert von 2.700 Euro und kommt von Ekone E-Bike Shops in Rheinfelden, Waldshutingen, Eimeldingen und Binzen.
0: Trixi, du hast ja auf radioseefunk.de das Foto von diesem wunderbaren E-Bike schon mal angeschaut. Wie sieht's denn aus?
1: Es ist ein wunderschönes rotes E-Bike, aber jetzt nicht so ein knalliges Hellrot oder so, sondern so ein bisschen dunkleres
0: Ferrari-Rot.
1: Sieht auf jeden Fall richtig schön aus. Ich glaube, mit dem können Sie sehr gut rumflitzen.
0: Da sind Sie chefmäßig unterwegs, wenn Sie mit dem um die Ecke kommen. Ja? Jetzt brauchen wir nur noch die Anweisung zum Gewinnen. Und die funktioniert, Sie haben es sicherlich schon mitbekommen, ganz einfach. Also, dieses Signal hier, das ist unsere Fahrradklingel. Wir haben sie sehr, sehr, sehr, sehr oft bei uns täglich im Programm versteckt. Wenn Sie sie hören, einmal kurz auf die Uhrzeit gucken, auf radioseefunk.de klicken, eintragen Ihren Namen dazu und das können Sie so oft machen, wie Sie eben die Klingel hören. Das Coole ist, je öfter Sie sich angemeldet haben, desto größer sind Ihre Chancen, dass Trixi Sie am Freitag namentlich hier durchs Programm schickt und Ihren Namen erwähnt. Danach fängt die Uhr an zu ticken, 30 Minuten Zeit und derjenige, der genannt wurde und sich zurückmeldet, gewinnt dieses feuerrote, Ferrari-rote, tolle E-Bike. Ja? Das ist der Plan. Achten Sie weiterhin sehr, sehr aufmerksam, wie gesagt, auf die Klingel. Und spielen Sie dann mit beim großen E-Bike-Fahrradspaß von Radio Seefunk auf radioseefunk.de.
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0: In diesem Jahr feiern sie ihr 50. Jubiläum, ihr 50. Bestehen, ja, U2. Und damit einen schönen guten Morgen. Wir haben es jetzt 10 Minuten vor 10.
1: Guten Morgen.
0: Gleich ab 10 übernimmt unser Kollege Jan Grunewald das Mikrofon.
1: Das war's für uns, für Sven und Trixi am Morgen.
0: Und wenn Sie mögen.
1: Und auch wenn Sie uns mögen.
0: Hören wir uns morgen wieder ab 6.
1: Gleiche Welle.
0: Gleiche Stelle.
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5: Ich bin Fenribe, sei freundlieb. Guten Tag. Einen Tag nach dem Rücktritt von Bärbel Baas wird Alexander Schweizer neuer Bundesarbeitsminister. Der SPD-Mann bekommt am Nachmittag seine Urkunde von Bundespräsident Steinmeier. Baas hatte den Ministerposten und auch die SPD-Spitze aus persönlichen Gründen geräumt. Bundesfinanzminister Klingbeil ist in Sachen Stromsteuersenkung für alle skeptisch. Er sei zwar offen dafür, habe aber Zweifel an der Bezahlbarkeit. Kanzler Merz hatte die Senkung ins Spiel gebracht. Die Winzer in Deutschland ziehen eine durchwachsene Bilanz. Der heiße Sommer hat dafür gesorgt, dass viele Weintrauben nicht richtig gewachsen sind. Das Deutsche Weininstitut geht von der schwächsten Weinernte seit 16 Jahren aus. Auf der anderen Seite ist die Qualität wohl richtig gut. Und jetzt mehr Nachrichten aus unserer Heimat. Nach drei Drohanrufen am Bildungszentrum Engen tappt die Polizei weiterhin im Dunkeln. Die Ermittler haben bislang keine Tatverdächtigen ermittelt. Wegen der Drohungen mussten die Schulen im September mehrfach geräumt werden. Orangefarbene Bänke sollen im Landkreis Lindau künftig ein Zeichen gegen Gewalt an Frauen und Mädchen setzen. Heimische Firmen stellen die Bänke derzeit her. Zum Start der weltweiten Aktion Orange Days Ende November sollen sie auf das Thema aufmerksam machen. Der Skilift an der Felder Halde in Isny bleibt erhalten. Der Gemeinderat hat knapp entschieden, dass die Stadt den Lift zunächst für 3 Winter übernimmt. Jetzt hofft die Stadt auf Spenden aus der Bevölkerung. Die meisten Nachrichten aus der Region hören Sie wieder in einer Stunde bei Radio Seefunk.
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7: Heute Vormittag lösen sich die Nebelfelder im Thurgau, am Bodensee und in Oberschwaben langsam aber sicher auf. Danach gibt's viel Sonne. Später ziehen vom Baselbiet und vom Hochrhein her mehr Wolken auf. Zum Abend hin kann's im Markgräfler Land auch mal kurz regnen. 15 bis 19 Grad. Morgen vom Südschwarzwald über Oberschwaben bis ins Westallgäu Regen. Im Tagesverlauf auch in der Schweiz immer mehr Regen. Erst am Nachmittag setzt sich wieder die Sonne durch, dazu dann 16 bis 20 Grad. Der Radio Seefunk Wettertrend für die ganze Heimat. Donnerstag erst Nebel, gegen Nachmittag dann wieder freundlicher.
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8: Der neueste Blitzer kommt von Radio Seefunk-Hörer Anton auf der B316 in Degerfelden. Danke fürs Melden. In Schaffhausen in der Höhlenbaumstraße steht auch einer. Und Radio Seefunk-Hörer Klaus hat auch einen gesehen in Gurtwein in der Schluchttalstraße. Danke, Klaus.
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8: Auf der B30 zwischen Bad Waldsee Nord und Bad Waldsee Süd sind 3 Kilometer Stau. Da müssen Sie mit 9 Minuten Zeitverlust rechnen. Auf der B31 zwischen Langenargen-Oberndorf und Friedrichshafen sind 4 Kilometer stockender Verkehr. Da sind Sie 7 Minuten länger unterwegs. Ebenfalls auf der B31 zwischen Immenstadt-Kippenhausen und Immenstadt-Ost sind 2 Kilometer Stau. Da müssen Sie mit rund 6 Minuten Zeitverlust rechnen. In der Schweiz auf der A1 zwischen Verzweigung Bierfeld und Neuenhof sind 6 Kilometer stockender Verkehr. Da brauchen Sie 8 Minuten länger. Wenn Ihnen sonst noch etwas aufgefallen ist, dann melden Sie uns Staus oder Blitzer bitte per Anruf oder WhatsApp direkt ins Studio an die 07531 28 65 33. Kommen Sie sicher und entspannt an Ihr Ziel.
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7: Ich wünsche Ihnen einen schönen Vormittag. Schön, dass Sie mit dabei sind. Und wir starten rein mit einer halben Stunde Musik am Stück. Gleich mit dabei Sascha, If You Believe, wunderbare Popballade. Außerdem was zum Wegträumen von Nelly Furtado, All Good Things Come to an End, zusammen mit Ray Garvey. Und natürlich die meisten 80er von Asia und Phil Collins.
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8: Der neueste Blitzer kommt von Radio Seefunk-Hörer Anton auf der B316 in Degerfelden. Danke fürs Melden. In Schaffhausen in der Höhlenbaumstraße steht auch einer. Und Radio Seefunk-Hörer Klaus hat auch einen gesehen in Gurtwein in der Schluchttalstraße. Danke, Klaus.
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8: Auf der B30 zwischen Bad Waldsee Nord und Bad Waldsee Süd sind 3 Kilometer Stau, da müssen Sie mit 9 Minuten Zeitverlust rechnen. Auf der B31 zwischen Langenargen-Oberndorf und Friedrichshafen sind 4 Kilometer stockender Verkehr, da sind Sie 7 Minuten länger unterwegs. Ebenfalls auf der B31 zwischen Immenstadt-Kippenhausen und Immenstadt-Ost sind 2 Kilometer Stau. Da müssen Sie mit rund 6 Minuten Zeitverlust rechnen. In der Schweiz auf der A1 zwischen Verzweigung Bierfeld und Neuenhof sind 6 Kilometer stockender Verkehr. Da brauchen Sie 8 Minuten länger. Wenn Ihnen sonst noch etwas aufgefallen ist, dann melden Sie uns Staus oder Blitzer bitte per Anruf oder WhatsApp direkt ins Studio an die 07531 28 65 33. Kommen Sie sicher und entspannt an Ihr Ziel.
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0: Viertel elf gleich. Schönen Vormittag mit Radio Seefunk. Einfach die beste Musik.
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0: Es steht noch bei uns in der Garage, funkelnagelneu. 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Ein Diamant Mandara, genauer gesagt, in der dritten Generation. 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

0: Es ist kurz vor 11. Sie hören Radio Seefunk, einfach die beste Musik bei der Arbeit mit Jan Grunewald. Und ich bin auch um kurz nach 11 natürlich noch für Sie da. Zusammen mit den meisten 80ern von Yazoo, Don't Go zum Beispiel. Außerdem Aha, Take On Me, muss ich immer an dieses wunderbare Musikvideo denken. Einzigartig in den 80ern gewesen. Außerdem Big Mountain mit einer 90er Reggae-Pop-Nummer Baby, I Love Your Way. Einfach die beste Musik, Radio Seefunk für Sie gleich ab 11.
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6: Ich bin Finn Riebesel, Freund lieb, guten Tag. Die Deutsche Bahn bereitet sich schon auf den Winter vor und hat Details zum neuen Fahrplan vorgestellt. Ab Mitte Dezember ist ein neuer ICE-Sprinter zwischen Hamburg und München unterwegs. Außerdem gibt's neue Verbindungen nach Italien, Frankreich oder Österreich. Jetzt geht alles ganz schnell. Bundespräsident Steinmeier ernennt Alexander Schweizer heute zum neuen Bundesarbeitsminister. Er folgt auf Bärbel Baas, die gestern als Ministerin und auch als SPD-Chefin zurückgetreten war. Die Inflation in Deutschland ist auf den höchsten Stand seit knapp 3 Jahren geklettert. Im September lag die Inflationsrate laut Statistischem Bundesamt bei 3,3%, der höchste Wert seit Dezember 2023. Besonders stark haben die Energiepreise zugelegt. Und jetzt mehr Nachrichten aus unserer Heimat. Der Skilift an der Felder Halde in Isny bleibt erhalten. Der Gemeinderat hat knapp entschieden, dass die Stadt den Lift zunächst für 3 Winter übernimmt. Jetzt hofft die Stadt auf Spenden aus der Bevölkerung. Nach 3 Drohanrufen am Bildungszentrum Engen tappt die Polizei weiterhin im Dunkeln. Die Ermittler haben bislang keine Tatverdächtigen ermittelt. Wegen der Drohungen mussten die Schulen im September mehrfach geräumt werden. Orangefarbene Bänke sollen im Landkreis Lindau künftig ein Zeichen gegen Gewalt an Frauen und Mädchen setzen. Heimische Firmen stellen die Bänke derzeit her. Zum Start der weltweiten Aktion Orange Days Ende November sollen sie auf das Thema aufmerksam machen. Die meisten Nachrichten aus der Region hören Sie wieder in einer Stunde bei Radio Seefunk.
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0: Heute Vormittag lösen sich die Nebelfelder im Thurgau, am Bodensee und in Oberschwaben langsam aber sicher auf. Danach gibt's viel Sonne. Später ziehen vom Baselbiet und vom Hochrhein her mehr Wolken auf. Zum Abend hin kann es im Markgräfler Land auch mal kurz regnen. 15 bis 19 Grad. Morgen vom Südschwarzwald über Oberschwaben bis ins Westallgäu Regen. Im Tagesverlauf auch in der Schweiz immer mehr Regen. Erst am Nachmittag setzt sich wieder die Sonne durch, dazu dann 16 bis 20 Grad. Der Radio Seefunk Wettertrend für die ganze Heimat. Donnerstag erst Nebel, gegen Nachmittag dann wieder freundlicher.
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7: Auf der B30 zwischen Bad Waldsee Nord und Bad Waldsee Süd sind 3 Kilometer Stau, da müssen Sie mit 9 Minuten Zeitverlust rechnen. Auf der B31 zwischen Langenargen-Oberndorf und Friedrichshafen sind 4 Kilometer stockender Verkehr, da sind Sie 7 Minuten länger unterwegs. Ebenfalls auf der B31 zwischen Immenstadt-Kippenhausen und Immenstadt-Ost sind 2 Kilometer Stau, da müssen Sie mit rund 6 Minuten Zeitverlust rechnen. In der Schweiz auf der A1 zwischen Verzweigung Bierfeld und Neuenhof sind 6 Kilometer stockender Verkehr, da brauchen Sie 8 Minuten länger. Wenn Ihnen sonst noch etwas aufgefallen ist, dann melden Sie uns Staus oder Blitzer bitte per Anruf oder WhatsApp direkt ins Studio an die 07531 28 65 33. Kommen Sie sicher und entspannt an Ihr Ziel.
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7: Der neueste Blitzer kommt von Radio-Seefunkhörer Anton auf der B316 in Degerfelden. Danke fürs Melden. In Schaffhausen in der Höhlenbaumstraße steht auch einer. Und Radio-Seefunkhörer Klaus hat auch einen gesehen in Gurtwein in der Schluchttalstraße. Danke, Klaus.
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0: In dieser Stunde gibt's wie immer eine halbe Stunde Musik am Stück. Schönen Vormittag erstmal. Adele haben wir gleich mit dabei, aus dem neuen Jahrtausend mit Someone Like You. Außerdem Yazoo, Don't Go aus unserem Lieblingsjahrzehnt. Und gerockt wird jetzt auch mit Duran Duran und The Wild Boys. Hallo zusammen.
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Das E-Bike in dieser Woche ist ein Diamant Mandara Low Step im Wert von 2.700 Euro und kommt von Ekone E-Bike-Shops in Rheinfelden, Waldshutingen, Eimeldingen und Binzen.

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11: Auf der B30 zwischen Bad Waldsee Nord und Bad Waldsee Süd sind 3 Kilometer Stau, da müssen Sie mit 9 Minuten Zeitverlust rechnen. Auf der B31 zwischen Langenargen-Oberndorf und Friedrichshafen sind 4 Kilometer stockender Verkehr, da sind Sie 7 Minuten länger unterwegs. Ebenfalls auf der B31 zwischen Immenstadt-Kippenhausen und Immenstadt-Ost sind 2 Kilometer Stau, da müssen Sie mit rund 6 Minuten Zeitverlust rechnen. In der Schweiz auf der A1 zwischen Verzweigung Bierfeld und Neuenhof sind 6 Kilometer stockender Verkehr, da brauchen Sie 8 Minuten länger. Wenn Ihnen sonst noch etwas aufgefallen ist, dann melden Sie uns Staus oder Blitzer bitte per Anruf oder WhatsApp direkt ins Studio an die 07531 28 65 33. Kommen Sie sicher und entspannt an Ihr Ziel.
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11: Der neueste Blitzer kommt von Radio Seefunkhörer Anton auf der B316 in Degerfelden. Danke fürs Melden. In Schaffhausen in der Höhlenbaumstraße steht auch einer und Radio Seefunkhörer Klaus hat auch einen gesehen in Gurtwein in der Schluchttalstraße. Danke, Klaus.
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0: Es ist 11:45, hier ist Radio Seefunk, einfach die beste Musik. Pilgern auf Badisch heißt es am Samstag in der Heimat. Die Kirche organisiert nämlich eine spirituelle Wanderung rund um Geilingen am Hochrhein. Mehr dazu jetzt von meinem Kollegen Dieter Waldraff.
1: Die Natur als Kraftquelle spüren, Leib und Seele eine Pause bieten oder den Gedanken freien Lauf lassen, das können Teilnehmende beim Pilgern auf Badisch erleben. Heike Schuster organisiert das Angebot für die Pfarrei Linzgau.
2: Ich freue mich einfach darauf, Menschen zusammenzubringen, die Spaß am gemeinsamen Unterwegssein haben, ihnen unsere schöne Heimat näher zu bringen und Momente erlebbar zu machen, die Herz und Seele berühren.
1: Dieses Mal geht die kleine Pilgertour an den Hochrhein. Spirituelle Impulse wechseln mit Panorama-Aussichten.
2: Der Tag bietet einfach die Chance, mal eine Auszeit zu nehmen und seinen eigenen Gedanken Raum zu geben, Kraft zu schöpfen und in der Gruppe den Austausch zu genießen, aber trotzdem die Ruhe für sich zu finden. Und natürlich auch für das leibliche Wohl ist gesorgt. Das Pilgervesper beim Weingut Zolk in Geilingen ist nochmal das abschließende Highlight des Tages.
1: Irdische Vielfalt und himmlische Gaumenfreuden dürfen alle erwarten, die dabei sind.
2: Es sind 17 Kilometer und 115 Höhenmeter. Das heißt, man sollte jetzt nicht unbedingt eine Couch-Potato sein, sondern man sollte Freude am Gehen haben und sicherlich auch eine gewisse Grundkondition mitbringen.
0: Los geht's am Samstag um 9.30 Uhr beim Weingut Zolk. Ende ist gegen 18 Uhr geplant. Und wenn Sie sich dafür interessieren, dann können Sie sich auch bis übermorgen noch anmelden bei der Touristinformation in Geilingen.
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0: Gänsehaut-Rock-Nummer aus unserem Lieblingsjahrzehnt von U2, Where the Streets Have No Name. Und damit einen schönen Dienstag. Es ist gleich 12. Wir starten also rein in die Mittagszeit mit Gabriella Chilmi, Sweet About Me. Außerdem die meisten 80er nach wie vor von Kim Wilde, You Keep Me Hanging On. Und auch eine schöne Filmnummer aus Dirty Dancing von Patrick Swayze, She's Like the Wind. Das ist einfach die beste Musik ab 12 hier bei Radio Seefunk.
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10: Ich bin Fenribesel Freundlieb, guten Tag. Mit dem Winterfahrplan setzt die Deutsche Bahn auf mehr und schnellere Züge. Neu ist etwa ein ICE-Sprinter zwischen Hamburg und München. Baustellen bremsen den Verkehr aber weiter aus. Zwischen Hannover und Berlin dauert die Fahrt rund 80 Minuten länger. Die Ticketpreise im Fernverkehr bleiben gleich. Stromsteuer für alle senken, ja oder nein? SPD-Finanzminister Klingbeil ist skeptisch, ob dieser CDU-Vorschlag finanzierbar ist. CDU-Generalsekretärin Hoppermann sieht im ZDF dagegen Spielräume, weil die Wirtschaft stärker wachsen soll und so auch mehr Steuern in die Staatskasse kommen. Cybermobbing wird zu einem immer größeren Problem. Jeder fünfte Schüler in Deutschland ist schon mal betroffen gewesen. Das zeigt eine Studie, die das Bündnis gegen Cybermobbing vorgestellt hat. Neben der Politik sehen die Experten auch Eltern in der Pflicht. Und jetzt mehr Nachrichten aus unserer Heimat. Der von der Polizei in Tuttlingen erschossene Mann hatte offenbar gar keine echte Schusswaffe. Laut Staatsanwaltschaft soll der 27-Jährige eine täuschend echte Spielzeugpistole gehabt haben, mit der er Signalschüsse abgeben konnte. Orangefarbene Bänke sollen im Landkreis Lindau künftig ein Zeichen gegen Gewalt an Frauen und Mädchen setzen. Heimische Firmen stellen die Bänke derzeit her. Zum Start der weltweiten Aktion Orange Days Ende November sollen sie auf das Thema aufmerksam machen. Mit einer 500.000 Euro fördert Baden-Württemberg neue Projekte zum Erhalt von Streuobstwiesen. Unterstützt werden unter anderem die Pflege der Wiesen und die Vermarktung von Streuobst. Vereine, Unternehmen und Kommunen können sich noch bis zum 6. November bewerben. Die meisten Nachrichten aus der Region hören Sie wieder in einer Stunde bei Radio Seefunk.
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12: Heute Nachmittag scheint zwischen Untersee, Linzgau und Westallgäu noch zeitweise die Sonne, aber aus Nordwesten werden die Wolken wieder dichter und auch im Klettgau und im Aargau wird es später zunehmend grau. Meist bleibt es aber trocken bei 15 bis 19 Grad. Im Markgräfler Land kann es mal kurz regnen. Morgen vom Südschwarzwald über Oberschwaben bis ins Westallgäu Regen, im Tagesverlauf auch in der Schweiz immer mehr regnerisch. Erst gegen Nachmittag setzt sich die Sonne wieder durch, dann 16 bis 20 Grad. Der Radio-Seefunk-Wettertrend für die ganze Heimat. Donnerstag erst Nebel, gegen Nachmittag aber wieder freundlich.
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13: Der neueste Blitzer kommt von Radio Seefunk-Hörer Joel und zwar in der Löninger Straße in Neukirch. Danke fürs Melden. In Schopfheim in der Wehrer Straße steht auch einer und in Immenstadt am Bodensee in der Kirchberger Straße.
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13: Auf der A1 zwischen Lenzburg und Verzweigung Bierfeld sind 4 Kilometer Stau, da müssen Sie mit 19 Minuten Zeitverlust rechnen. Wenn Ihnen noch etwas aufgefallen ist, dann melden Sie uns Staustudio-Blitzer bitte per Anruf oder WhatsApp direkt ins Studio an die 07531 28 65 33. Allen unterwegs eine gute und sichere Fahrt.
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12: Ich wünsche Ihnen eine schöne Mittagszeit. Ich freue mich, dass Sie mit dabei sind. Und wir kennen Sie, glaube ich, alle.
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12: Simon and Garfunkel, The Sound of Silence, war ihr größter Erfolg in den 60ern. Und über beide, also über Art Garfunkel und Paul Simon, gibt's neue Nachrichten. Einer hat Geburtstag, der andere hat sein erstes Konzert in Deutschland, das seit 7 Jahren jetzt stattgefunden hätte, abgesagt. Mehr dazu also noch in dieser Stunde um 12:45.
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12: Der neueste Blitzer kommt von Radio Seefunk-Hörer Joel und zwar in der Löninger Straße in Neukirch. Danke fürs Melden. In Schopfheim in der Vera Straße steht auch einer und in Immenstadt am Bodensee in der Kirchberger Straße.
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12: Auf der A1 zwischen Lenzburg und Verzweigung Bierfeld sind 4 Kilometer Stau, da müssen Sie mit 19 Minuten Zeitverlust rechnen. Wenn Ihnen noch etwas aufgefallen ist, dann melden Sie uns Stau zu der Blitzer bitte per Anruf oder WhatsApp direkt ins Studio an die 07531 28 65 33. Allen unterwegs eine gute und sichere Fahrt.
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0: Da kriegt man sofort Gänsehaut, wenn man das hört. Bridge Over Troubled Water von Simon & Garfunkel. 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Es ist gleich 12:45 an diesem Dienstag. Ja, Paul Simon und Art Garfunkel, über beide gibt es jetzt Neuigkeiten. Einer von ihnen hat Geburtstag, und zwar Paul Simon. Der wird heute 85 Jahre alt. Alles Gute erstmal an dieser Stelle. Und ein bisschen weniger erfreuliche Nachrichten gibt es von Art Garfunkel. Noch ist er 84, er wird aber am 5. November auch 85. Und er hätte jetzt seit 7 Jahren das erste und einzige Konzert in Deutschland gehabt, mal wieder, und zwar in der Elbphilharmonie in Hamburg. Und das musste er jetzt absagen. Warum? Er hat eine Atemwegsinfektion. Und es wird, so wie es laut Elbphilharmonie klingt, keinen Ersatztermin geben. Art Garfunkel hat wiederum gesagt, bitte macht euch keine Sorgen um mich, ich bin in guten Händen und bin zuversichtlich, dass alles wieder gut wird und dass das Konzert verschoben wird. Also da weiß man auch noch nicht so richtig, was Sache ist, aber er ist auf dem Weg der Besserung. Das haben wir auf alle Fälle daraus noch gelernt. Jetzt schauen wir aber noch mal kurz auf Paul Simon, denn er hat ja heute schließlich seinen Ehrentag. Nach 1970, nach der Trennung von Simon & Garfunkel, ging es weiter für Paul Simon. 1975 hatte er ein Album rausgebracht, Still Crazy After All These Years. Und da war vor allem der Song 50 Ways to Leave Your Lover ganz weit vorne mit dabei. So erfolgreich, dass es sein erfolgreichster Single-Hit aller Zeiten geworden ist. 50 Ways to Leave Your Lover. Das erfolgreichste Album, das hat noch ein Weilchen länger gedauert, Graceland 1986. Und aus dem Album ist wiederum die Nummer hier die erfolgreichste. You Can Call Me Al. Und den hören wir jetzt in voller Länge zum Geburtstag von Paul Simon hier bei Radio Seefunk. Und nochmal an Art Garfunkel eine gute Besserung.
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0: Hot Stuff. Donna Summer hier bei Radio Seefunk. Einfach die beste Musik. Gleich ist es eins und um kurz nach eins haben wir Mr. Mister mit Broken Wings. Schöne Softrock-Nummer aus den 80ern. Außerdem Eddie Grant, I Don't Wanna Dance und natürlich auch nochmal ein 80er, Wham! Wake Me Up Before You Go Go. Das sind die meisten 80er hier bei Radio Seefunk. Einfach die beste Musik.
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13: Ich bin Finn Riebesel, Freund lieb. Guten Tag. Die Deutsche Bahn bereitet sich schon auf den Winter vor und hat Details zum neuen Fahrplan vorgestellt. Ab Mitte Dezember ist ein neuer ICE-Sprinter zwischen Hamburg und München unterwegs. Außerdem gibt's neue Verbindungen nach Italien, Frankreich oder Österreich. Die CDU will die Stromsteuer für alle senken, wenn durch das erwartete Wirtschaftswachstum mehr Steuern reinkommen. Bundesfinanzminister Klingbeil von der SPD ist dagegen skeptisch, ob das so machbar ist. Ob damit ein weiterer Streit in der Koalition droht, ist offen. Jetzt geht alles ganz schnell. Bundespräsident Steinmeier ernennt Alexander Schweizer heute zum neuen Bundesarbeitsminister. Er folgt auf Bärbel Baas, die gestern als Ministerin und auch als SPD-Chefin zurückgetreten war. Und jetzt mehr Nachrichten aus unserer Heimat. Der von der Polizei in Tuttlingen erschossene Mann hatte offenbar gar keine echte Schusswaffe. Laut Staatsanwaltschaft soll der 27-Jährige eine täuschend echte Spielzeugpistole gehabt haben, mit der er Signalschüsse abgeben konnte. Orangefarbene Bänke sollen im Landkreis Lindau künftig ein Zeichen gegen Gewalt an Frauen und Mädchen setzen. Heimische Firmen stellen die Bänke derzeit her. Zum Start der weltweiten Aktion Orange Days Ende November sollen sie auf das Thema aufmerksam machen. Für ihren mutigen Einsatz in Notsituationen sind in Vorarlberg 22 Ersthelfer ausgezeichnet worden. Bei einer Gala in Dornbirn hat das Rote Kreuz die Menschen ausgezeichnet, die anderen das Leben gerettet oder bei Unfällen geholfen haben. Die meisten Nachrichten aus der Region hören Sie wieder in einer Stunde bei Radio Seefunk.
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0: Heute Nachmittag scheint zwischen Untersee, Linzgau und Westallgäu noch zeitweise die Sonne, aber aus Nordwesten werden die Wolken wieder dichter und auch im Klettgau und im Aargau wird es später zunehmend grau. Meist bleibt es aber trocken bei 15 bis 19 Grad. Im Markgräfler Land kann es mal kurz regnen. Morgen vom Südschwarzwald über Oberschwaben bis ins Westallgäu Regen. Im Tagesverlauf auch in der Schweiz immer mehr regnerisch. Erst gegen Nachmittag setzt sich die Sonne wieder durch, dann 16 bis 20 Grad. Der Radio Seefunk Wettertrend für die ganze Heimat. Donnerstag erst Nebel, gegen Nachmittag aber wieder freundlich.
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15: Der neueste Blitzer kommt von Radio Seefunk-Hörerin Steffi. Er steht in Konstanz-Wollmatsching in der Radolf-Zeller-Straße. Danke fürs Melden, Steffi. Ebenfalls geblitzt wird in Degernau Richtung Schattenmühle in der 30er-Zone. Und auch in Waldshut in Richtung Liedermatte steht eine Radarfalle.
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15: In der Schweiz auf der A3 gab es einen Unfall zwischen Rheinfelden und Aiken. Hier ist deswegen ein Fahrstreifen gesperrt und es gibt einen Stau von 3 Kilometern. Der Zeitverlust beträgt 7 Minuten. Wenn Ihnen sonst noch etwas aufgefallen ist, dann melden Sie uns Staus oder Blitzer jederzeit per Anruf oder WhatsApp direkt ins Studio an die 07 531 28 65 33. Allen unterwegs wünschen wir eine gute und vor allem eine sichere Fahrt.
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0: Schönen Mittag hier bei Radio Seefunk. Wir starten wieder rein in eine halbe Stunde Musik am Stück. Und das machen wir mit einer legendären Soul-Pop-Nummer von Marvin Gaye. I Heard It Through the Grapevine aus dem Jahr 68. Legendäre Nummer. Hier mit dabei in einer halben Stunde Musik am Stück. Aber auch The Farm und All Together Now aus den 90ern haben wir mit dabei. Und die meisten 80er spielen wir ja hier bei Radio Seefunk. Deswegen jetzt erstmal zum Start in die Stunde. Gute Laune Hit von Wham. Wake Me Up Before You Go Go.
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Das E-Bike in dieser Woche ist ein Diamant Mandara Low Step im Wert von 2.700 Euro und kommt von Ekone E-Bike-Shops in Rheinfelden, Waldshutingen, Eimeldingen und Binzen.

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15: Der neueste Blitzer kommt von Radio Seefunk-Hörerin Steffi. Er steht in Konstanz-Wolmatsching in der Radolfzeller Straße. Danke fürs Melden, Steffi. Ebenfalls geblitzt wird in Degernau Richtung Schattenmühle in der 30er-Zone. Und auch in Waldshut in Richtung Liedermatte steht eine Radarfalle.
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15: In der Schweiz auf der A3 gab es einen Unfall zwischen Rheinfelden und Aiken. Hier ist deswegen ein Fahrstreifen gesperrt und es gibt einen Stau von 3 Kilometern. Der Zeitverlust beträgt 7 Minuten. Wenn Ihnen sonst noch etwas aufgefallen ist, dann melden Sie uns Staus oder Blitzer jederzeit per Anruf oder WhatsApp direkt ins Studio an die 07 531 28 65 33. Allen unterwegs wünschen wir eine gute und vor allem eine sichere Fahrt.
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1: Die Trixi hatte heute Morgen eins ihrer 1000 Highlights unserer Heimat für uns parat. Wir hören nochmal ganz kurz rein, wo es heute genau hinging.
2: Heute machen wir einen wunderbaren Herbstspaziergang.
3: Genauer gesagt einen Kunstspaziergang, und zwar in Lörrach. Hier gibt's den Skulpturenweg durch die Innenstadt. Da können wir 2 Stunden vom Burghof über das Dreiländermuseum und das Rathaus zurück zum Zentrum, zum Marktplatz laufen. Und das Besondere ist, dass es auch Skulpturen von international bekannten Künstlern gibt.
2: Künstlerinnen natürlich auch.
3: Genau. Lars Frick ist der Leiter des Fachbereichs Kultur und Tourismus in Lörrach. Lars, auf dem Weg stehen 24 Skulpturen. Gibt es denn ein Konzept, nachdem die platziert worden sind?
4: Die Innenstadt ist vor vielen Jahren durch einen Stadtplaner dem Konzept Straße, Platz, Zeichen versehen worden. Das heißt, eine Straße führt auf einen Platz und der Übergang wird durch ein Zeichen markiert. Und diese Zeichen sind eben jeweils Skulpturen, und da hat sich die Stadt Lörrach damals in den 90er Jahren tatsächlich sehr renommierte und bekannte Künstler engagiert.
3: Zum Beispiel Bruce Nauman oder auch Beatrix Sassen. Und den Lörracher Skulpturenweg, den können wir dann entweder ganz alleine ablaufen oder auch mit einer öffentlichen Führung besuchen. Die Tour ist übrigens auch für Kinder geeignet. Und um alle Skulpturen zu finden, dürfen wir auch ruhig mal um die ein oder andere Ecke schauen.
1: Und mehr der 1000 Highlights unserer Heimat, die gibt's natürlich auch morgen wieder. Wie immer um 8.40 Uhr hier bei Radio Seefunk. Oder auch jederzeit zum Nachhören auf radioseefunk.de.
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0: So klingt der Dienstagnachmittag hier bei Radio Seefunk. Einfach die beste Musik mit Ultravox und Dancing with Tears in My Eyes. Weiter geht's gleich in der nächsten Stunde um kurz nach zwei mit Joan Jett and the Blackhearts. I love Rock'n'Roll für die Extraportion 80er Rock. Außerdem Pop von Prince and the Revolution, Kiss. Und auch 90er Rock haben wir mit dabei von Jon Bon Jovi. Mal solo unterwegs gewesen natürlich auch mit Blaze of Glory. Das ist einfach die beste Musik. Ab 2 hier bei Radio Seefunk.
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12: Ich bin Eva-Maria Wölfel. Guten Tag. Jetzt geht alles ganz schnell. Bundespräsident Steinmeier ernennt Alexander Schweizer heute zum neuen Bundesarbeitsminister. Er folgt auf Bärbel Baas, die gestern als Ministerin und auch als SPD-Chefin zurückgetreten war. Boris Pistorius will nicht SPD-Chef werden. Mit der Aufgabe als Verteidigungsminister sei er definitiv ausgelastet, so Pistorius beim Arbeitgebertag. Nach dem Rücktritt von Bärbel Baas ist noch offen, wer künftig die SPD-Doppelspitze bildet. Mit dem Winterfahrplan setzt die Deutsche Bahn auf mehr und schnellere Züge. Neu ist etwa ein ICE-Sprinter zwischen Hamburg und München. Baustellen bremsen den Verkehr aber weiter aus. Zwischen Hannover und Berlin dauert die Fahrt rund 80 Minuten länger. Die Ticketpreise im Fernverkehr bleiben gleich. Und jetzt mehr Nachrichten aus unserer Heimat. Der von der Polizei in Tuttlingen erschossene Mann hatte offenbar gar keine echte Schusswaffe. Laut Staatsanwaltschaft soll der 27-Jährige eine täuschend echte Spielzeugpistole gehabt haben, mit der er Signalschüsse abgeben konnte. Für ihren mutigen Einsatz in Notsituationen sind in Vorarlberg 22 Ersthelfer ausgezeichnet worden. Bei einer Gala in Dornbirn hat das Rote Kreuz die Menschen ausgezeichnet, die anderen das Leben gerettet oder bei Unfällen geholfen haben. Mit 500.000 Euro fördert Baden-Württemberg neue Projekte zum Erhalt von Streuobstwiesen. Unterstützt werden unter anderem die Pflege der Wiesen und die Vermarktung von Streuobst. Vereine, Unternehmen und Kommunen können sich noch bis zum 6. November bewerben. Die meisten Nachrichten aus der Region hören Sie wieder in einer Stunde bei Radio Seefunk.
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0: Heute Nachmittag scheint zwischen Untersee, Linzgau und Westallgäu noch zeitweise die Sonne, aber aus Nordwesten werden die Wolken wieder dichter und auch im Klettgau und im Aargau wird es später zunehmend grau. Meist bleibt es aber trocken bei 15 bis 19 Grad. Im Markgräfler Land kann es mal kurz regnen. Morgen vom Südschwarzwald über Oberschwaben bis ins Westallgäu Regen, im Tagesverlauf auch in der Schweiz immer mehr regnerisch. Erst gegen Nachmittag setzt sich die Sonne wieder durch, dann 16 bis 20 Grad. Der Radio-Seefunk-Wettertrend für die ganze Heimat. Donnerstag erst Nebel, gegen Nachmittag aber wieder freundlich.
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15: Der neueste Blitzer kommt von Radio-Seefunk-Hörer Tom. Er steht auf der A98 zwischen dem Dreieck Hochrhein und Lörrach-Mitte bei der Ausfahrt Lörrach-Ost im 120er-Bereich. Danke fürs Melden, Tom. Ebenfalls geblitzt wird in Degernau Richtung Schattenmühle in der 30er-Zone. Und auch in Waldshut Richtung Liedermatte steht aktuell eine Radarfalle.
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15: In der Schweiz auf der A3 gab es einen Unfall zwischen Rheinfelden und Aiken. Hier ist deswegen ein Fahrstreifen gesperrt und es gibt einen Stau von 3 Kilometern. Der Zeitverlust beträgt 7 Minuten. Wenn Ihnen sonst noch etwas aufgefallen ist, dann melden Sie uns Staus oder Blitzer jederzeit per Anruf oder WhatsApp direkt ins Studio an die 07 531 28 65 33. Allen unterwegs wünschen wir eine gute und vor allem eine sichere Fahrt.
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0: Für alle, die es irgendwie aus irgendeinem Grund immer noch nicht mitbekommen haben, das hier... Das ist das Geräusch auch in dieser Woche, das bei Ihnen Mark und Bein erschüttern sollte. Denn immer dann, wenn Sie unsere Fahrradklingel hier bei uns im Programm hören, dann heißt es für Sie auf die Uhr schauen und am besten sofort die Uhrzeit eintragen, wann Sie die Fahrradglocke gehört haben, auf radiosee.de. Werfen Sie Ihre Stimme, Ihr Los in den Lostopf, denn Sie haben die Chance auf ein niegelnagelneues E-Bike. In dieser Woche ist es ein Diamant Mandara in der 3. Generation. Ein echt schickes, heißes Teil. Also lohnt sich da auf alle Fälle mal auf unsere Fahrradklingel zu achten. Und natürlich auch auf die meisten 80er. Einfach die beste Musik jetzt von Starship, Nothing's Gonna Stop Us Now. Außerdem John Bon Jovi mit Blaze of Glory. Und wir hauen jetzt erstmal kräftig ins Schlagzeug mit Joan Jett and the Blackhearts, I Love Rock'n'Roll.
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10: Der neueste Blitzer kommt von Radio Seefunk-Hörer Tom. Er steht auf der A98 zwischen dem Dreieck Hochrhein und Lörrach-Mitte bei der Ausfahrt Lörrach-Ost im 120er-Bereich. Danke fürs Melden, Tom. Ebenfalls geblitzt wird in Degernau Richtung Schattenmühle in der 30er-Zone. Und auch in Waldshut Richtung Liedermatte steht aktuell eine Radarfalle.
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10: In der Schweiz auf der A2 bei Basel dauert es aktuell 7 Minuten länger. Auf der A3 zwischen der Verzweigung Limmattal und Urdorf Süd gibt es 2 Kilometer Stau. Der Zeitverlust beträgt hier 10 Minuten. Wenn Ihnen sonst noch etwas aufgefallen ist, dann melden Sie uns Staus oder Blitzer jederzeit per Anruf oder WhatsApp direkt ins Studio an die 07 531 28 65 33. Allen unterwegs wünschen wir eine gute und vor allem eine sichere Fahrt.
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0: 3:45, hier ist Radio Seefunk, einfach die beste Musik an diesem Dienstagnachmittag. Die 80er Jahre, das war schon echt ein steiles Jahrzehnt, ein starkes Jahrzehnt oder ein geiles Jahrzehnt. Ja, das sind alles so Wörter, die man in den 80ern damals benutzt hat und die sich so mehr oder weniger gefestigt haben im heutigen Sprachgebrauch. Wenn ich jetzt an das Jugendwort des Jahres denke, das am Wochenende rausgekommen ist, Ragebait, das habe ich glaube ich selber noch nie benutzt, außer hier im Radio, um es eben vorzustellen. Und deswegen haben wir gedacht, ey, das ist total bescheuert, dieses Jugendwort des Jahres. Wir machen stattdessen was anderes. Wir küren das Radio Seefunk 80er Wort. Und das bedeutet, Sie sind gefragt, liebe Hörerinnen und Hörer. Was haben Sie denn in den 80ern so in Ihrer Jugendzeit oder in der jungen Erwachsenenzeit für Wörter benutzt? War es Knorke? War es stark? War es cool? Oder was auch immer Sie sonst damals eben so benutzt haben für Wörter, reichen Sie gerne alles ein. Das geht ganz bequem auf radioseefunk.de und unter allen Vorschlägen wird dann ab Mittwoch abgestimmt. Da haben Sie auch nochmal die Chance mitzumachen. Und dann am Freitag Nachmittag küren wir kurz vor dem Wochenende das Radio Seefunk 80er Wort und das ist dann unser Sieger. Und das ist, glaube ich, mal um Welten besser als dieses komische Jugendwort des Jahres, Ragebait. Ich bin Jan Grunewald, ich bin es auch morgen wieder und würde mich freuen, wenn Sie dann wieder einschalten ab 10. Stimmen Sie also jetzt am besten schon mal ab, falls Ihnen was einfällt, auf radioseefunk.de für das Radio Seefunk 80er Wort.
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12: Ich bin Eva-Maria Wölfel. Guten Tag. Einen Tag nach dem Rücktritt von Bärbel Baas wird Alexander Schweizer neuer Bundesarbeitsminister. Der SPD-Mann bekommt am Nachmittag seine Urkunde von Bundespräsident Steinmeier. Baas hatte gestern den Ministerposten und auch die SPD-Spitze geräumt, aus persönlichen Gründen. Jeder fünfte Schüler in Deutschland ist schon mal Opfer von Cybermobbing geworden. Das zeigt eine Studie des Bündnisses gegen Cybermobbing. Die Zahlen steigen weiter, heißt es da. Und an den Schulen würden viele Lehrer nicht wissen, wie sie mit dem Thema umgehen sollen. Die deutsche Wirtschaft könnte in diesem Jahr stärker wachsen als bisher angenommen. Der Internationale Währungsfonds erwartet inzwischen ein Plus von 1,3% und liegt damit auf einer Linie mit der Bundesregierung. Auch die Prognose für die Weltwirtschaft hat der IWF leicht angehoben. Und jetzt mehr Nachrichten aus unserer Heimat. Orangefarbene Bänke sollen im Landkreis Lindau künftig ein Zeichen gegen Gewalt an Frauen und Mädchen setzen. Heimische Firmen stellen die Bänke derzeit her. Zum Start der weltweiten Aktion Orange Days Ende November sollen sie auf das Thema aufmerksam machen. Für ihren mutigen Einsatz in Notsituationen sind in Vorarlberg 22 Ersthelfer ausgezeichnet worden. Bei einer Gala in Dornbirn hat das Rote Kreuz die Menschen ausgezeichnet, die anderen das Leben gerettet oder bei Unfällen geholfen haben. Mit einer 500.000 Euro fördert Baden-Württemberg neue Projekte zum Erhalt von Streuobstwiesen. Unterstützt werden unter anderem die Pflege der Wiesen und die Vermarktung von Streuobst. Vereine, Unternehmen und Kommunen können sich noch bis zum 6. November bewerben. Die meisten Nachrichten aus der Region hören Sie wieder in einer Stunde bei Radio Seefunk.
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13: 15 Grad in Villingen-Schwenningen am Franziskanermuseum. Zurzeit in Grenzach-Wielen am Freibad 18. Bargen Im Kanton Schaffhausen am Hengstsattel 15 Grad heute Nachmittag. Da gibt es Sonnenschein, allerdings nicht allzu viel. Den müssen wir schon suchen bei uns in der Heimat auf der Bar oder dann auch rüber bis ins Werratal. Da gibt es tatsächlich mal ein paar Sonnenstrahlen und da ist auch oft der Himmel sogar teilweise wolkenlos. Aber nur auf diesem schmalen Streifen, sonst eher bewölkt. Richtung Oberschwaben und Westallgäu. Da gibt es die meisten Wolken. Der Radio-Seefunk-Wettertrend für die ganze Heimat. Die nächsten Tage wieder sonnig-wolkig gemischt, aber mit den Temperaturen bleiben wir zwischen 15 und 20 Grad.
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13: Wen haben wir denn da? Hallo.
15: Hallo, Radio-Seefunk-Team. Hier ist der Markus. Ich wollte neue Blitzer melden und zwar in Singen in der Georg-Fischer-Straße, Höhe Garten-Dehner. Der wurde gerade eben aufgebaut. Achtung, super. Da ist 70. Ich wünsche euch einen schönen Tag. Tschüssi.
13: Vielen Dank fürs Melden und für diese exakte Beschreibung, Markus. Und es blitzt außerdem noch in Mühlhofen, dort bei Ihnen in der Hauptstraße. Und Radio-Seefunk-Hörerin Tanja, die hat dann auch noch einen Blitzer entdeckt. Und zwar, wenn man Horheim rausfährt Richtung Lauchringen, 60er-Bereich. Danke fürs Melden und Beschreiben.
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13: Es ist alles soweit in Ordnung auf den Straßen in der Heimat. Ich wünsche Ihnen eine gute und sichere Fahrt. Und wenn Sie Staus oder Blitze entdecken, dann rufen Sie doch gleich an oder schicken Sie eine WhatsApp-Sprachnachricht direkt zu mir ins Studio per Anruf oder WhatsApp. Also 07531 28 65 33.
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13: Schneller geht's nicht, denn wir legen jetzt wieder den Turbo ein und freuen uns auf Alan Parsons Project zum Start.
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Das E-Bike in dieser Woche ist ein Diamant Mandara Low Step im Wert von 2.700 Euro und kommt von Ekone E-Bike Shops in Rheinfelden, Waldshutingen, Eimeldingen und Binzen.

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11: In Singen einer in der Georg-Fischer-Straße und auch zwischen Horheim und Lauchringen. Dankeschön, Radio Seefunk-Hörerin Janine. Dann steht außerdem noch ein aktueller Blitzer bei Ihnen in Mühlhofen in der Hauptstraße.
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11: Soweit ist alles so gut. Auf den Straßen in der Heimat kommen Sie sicher an und melden Sie mir Staus oder Blitzer direkt ins Studio rein. Per Anruf oder per WhatsApp-Sprachnachricht unter der 07531 28 65 33.
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0: Dreiviertel vier bei Radio Seefunk. Das ist der Dienstagnachmittag. Astrein, oder? Und wann haben Sie das eigentlich zuletzt gesagt? Wir suchen nämlich das Radio Seefunk 80er Wort. Sie können noch bis morgen Mittag, 12 Uhr, Ihr Lieblingswort einreichen. Und da schaue ich mal eben nach. Die Dauerwelle zum Beispiel, die ist ziemlich gut dabei. Da hat man doch auch sofort direkt wieder die Frisuren von damals im Kopf. Und eben Astrein, mein Favorit, das habe ich früher ständig gesagt. War das Essen lecker? Astrein oder der neue Song von dem und dem, Astrein. Hat eigentlich immer gepasst. Welches Wort gehört für Sie unbedingt in die 80er? Gehen Sie auf radioseefunk.de und tragen Sie Ihren Vorschlag ein. Bis morgen Mittag um 12 hier bei uns.
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0: sind sie, die meisten 80er bei Radio Seefunk. Einfach die beste Musik um kurz vor vier. Von den Bengals geht's gleich direkt nach vier zu den Fine Young Cannibals. Der nächste coole Popsong und Rock gibt's von Queen. Hier bei Radio Seefunk einfach die beste Musik für Ihre Begleitung in den Feierabend oder vielleicht noch kurz zum Zwischenstopp am Supermarkt.
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8: Ich bin Eva-Maria Wölfel. Guten Tag. Jetzt geht alles ganz schnell. Bundespräsident Steinmeier ernennt Alexander Schweizer heute zum neuen Bundesarbeitsminister. Er folgt auf Bärbel Baas, die gestern als Ministerin und auch als SPD-Chefin zurückgetreten war. Cybermobbing wird zu einem immer größeren Problem. Jeder fünfte Schüler in Deutschland ist schon mal betroffen gewesen. Das zeigt eine Studie, die das Bündnis gegen Cybermobbing vorgestellt hat. Neben der Politik sehen die Experten auch Eltern in der Pflicht. Die CDU wird bei der Wahl des Ministerpräsidenten in Sachsen-Anhalt nicht mitstimmen. Noch Ministerpräsident und Fraktionschef Schulze hat angekündigt, dass alle Abgeordneten den Landtagssitzungssaal verlassen werden. So soll klar werden, dass niemand von der CDU AfD-Kandidat Siegmund wählt. Und jetzt mehr Nachrichten aus unserer Heimat. Der von der Polizei in Tuttlingen erschossene Mann hatte offenbar gar keine echte Schusswaffe. Laut Staatsanwaltschaft soll der 27-Jährige eine täuschend echte Spielzeugpistole gehabt haben, mit der er Signalschüsse abgeben konnte. Orangefarbene Bänke sollen im Landkreis Lindau künftig ein Zeichen gegen Gewalt an Frauen und Mädchen setzen. Heimische Firmen stellen die Bänke derzeit her. Zum Start der weltweiten Aktion Orange Days Ende November sollen sie auf das Thema aufmerksam machen. Für ihren mutigen Einsatz in Notsituationen sind in Vorarlberg 22 Ersthelfer ausgezeichnet worden. Bei einer Gala in Dornbirn hat das Rote Kreuz die Menschen ausgezeichnet, die anderen das Leben gerettet oder bei Unfällen geholfen haben. Die meisten Nachrichten aus der Region hören Sie wieder in einer Stunde bei Radio Seefunk.
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10: Die Temperaturen heute Nachmittag in Sigmaringen am Marktbrunnen 16 Grad, genauso wie in Allensbach am Seegarten. Lenzburg beim Alten Pfarrhaus 15 Grad und heute Nachmittag ist das auch so das Höchste, was wir kriegen können. Sonne, Wolken wechseln sich ab, allerdings überwiegen eher die Wolken. Es zieht jetzt auch so Richtung Bar tatsächlich schon zu. Also hier schließen sich auch die letzten blauen Lücken. Der Radio Seefunk Wettertrend für die ganze Heimat. Die nächsten Tage geht es dann aber wieder recht freundlich weiter. Also mal mehr Wolken, mal mehr Sonne und ähnlich hohe Temperaturen weiterhin bis zum Wochenende.
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10: In Mühlhofen einer. Dankeschön, Radio Seefunk-Hörerin Carina. B33 Konstanz-Radolfzell bei Wollmatingen. Da wird ihre Geschwindigkeit gemessen. Und dann auch noch im Moment eine aktuelle Radarfalle mitten in Basel. Und zwar bei Ihnen in der Hegenheimer Straße.
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10: Alles zurzeit okay auf den Straßen in der Heimat, kommen Sie sicher an und geben Sie mir Bescheid bei Staus oder bei Blitzern jederzeit per Anruf oder WhatsApp. Am besten als Sprachnachricht 07531 28 65 33.
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10: Ich freue mich sehr. Wir sind ja der Sender, der Ihnen ein E-Bike schenkt. Am Freitag ist es wieder soweit. Im Radio Seefunk am Morgen, wenn die Fahrradglocke läutet, machen Sie direkt mit auf radioseefunk.de. Was sind Sie denn eigentlich so für ein Fahrradtyp? Da sollte man tatsächlich unterscheiden. Da gibt es verschiedene. Da sprechen wir gleich mal drüber um 16:45 hier bei uns. Und mit Joe Cocker und Jennifer Warnes starten wir entspannt in die Stunde.
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0: Viertel fünf, Radio Seefunk am Dienstagnachmittag. Kennen Sie die? Es gibt Leute, die haben beim Fahrradfahren immer so riesige, prall gefüllte Satteltaschen dabei, egal wo es hingeht. Und dann gibt es auch die, die aus allem so eine sportliche Challenge machen. Luna Leber aus der Radio Seefunk Redaktion. Was bist denn du für ein Fahrradtyp, bitte?
1: Also ich gehöre schon eher zur sportlichen Fraktion. Ich fahre nämlich mega gerne mit meiner Familie Gravelbike. Mhm. Aber ich finde, man muss sich unterwegs auch immer was gönnen. Also wir verbinden die Touren dann immer mit so einem Kaffeebesuch auf der Strecke.
0: Ja, sowas, unbedingt. Und unbedingt. Na, also ich bin ja gerne auf alles vorbereitet, deswegen auch immer entsprechend natürlich Gepäck dabei. Das ist tatsächlich auch nicht anders, wenn ich mit dem Rad unterwegs bin.
1: Also eher so Typ Vollpacker, ne?
0: Ja, so ungefähr.
1: Und wenn Sie schon immer mal wissen wollten, welcher E-Bike-Typ Sie sind, machen Sie den E-Bike-Typentest auf radioseefunk.de. Direkt auf der Startseite müssen Sie nur zu aus dem Programm runterscrollen und schon können Sie sich testen.
0: Auf jeden Fall ein Spaß. Und der Spaß, der wird dann vervollständigt durch den großen E-Bike-Fahrrad-Spaß. 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Und vor allem hören Sie uns länger, denn je mehr Sie an Uhrzeiten zusammensammeln, desto bessere Chancen haben Sie, das E-Bike am Freitagmorgen beim großen E-Bike-Fahrradspaß zu gewinnen.
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10: Einmal blitzt es in Singen in der Georg-Fischer-Straße oder auch im Moment in Basel in der Hegenheimer Straße. Vielen Dank hier fürs Melden, Radio Seefunk-Hörerin Hilde. Und noch ein aktueller Blitzer, der befindet sich zurzeit in Uldingen bzw. in Mühlhofen in der Hauptstraße.
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10: Es ist alles fein auf den Straßen in der Heimat im Moment. Gute Fahrt und melden Sie Staus oder Blitzer unter 07531 28 65 33 per Anruf oder WhatsApp-Sprachnachricht.
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0: 5 Radio Seefunk hier an ihrem Dienstagnachmittag. Britney Spears. Im Frühjahr, da hat sie ja einiges an Aufmerksamkeit auf sich gezogen, weil sie unter Alkoholeinfluss Auto gefahren ist und verhaftet wurde. Jetzt endlich sorgt sie aber wieder für Aufsehen mit ihrer Musik. Und zwar was Neues Altes. Zum 25. Jubiläum ihres Albums Britney bringt sie eine neue Auflage raus. Außerdem sollen da 5 Songs drauf sein, die sie zwar schon 2001 aufgenommen hat, aber nie veröffentlicht wurden. Einer davon ist schon draußen und der heißt She'll Never Be Me. Klingt so. Richtig cool mit dem Sound der frühen 2000er, im typisch Britney, und da bin ich mal sehr gespannt auch auf die restlichen 4 neuen alten Songs. Wir hören sie jetzt auf jeden Fall mit Lucky hier bei uns. Ein echter Klassiker.
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0: Schönen Nachmittag mit Radio Seefunk. Einfach die beste Musik nach den 17 Uhr Nachrichten, dann mit 80er Pop von Dionne Warwick. Eine fantastische Nummer und auch Rock aus den 80ern gibt's von Toto. Nur für Sie einfach die beste Musik, Radio Seefunk, und dann wird's doch auch bei Ihnen im Geschäft so schnell wie möglich Feierabends.
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10: Ich bin Eva-Maria Wölfel. Guten Tag. Einen Tag nach dem Rücktritt von Bärbel Bas wird Alexander Schweizer neuer Bundesarbeitsminister. Der SPD-Mann bekommt in wenigen Minuten seine Urkunde von Bundespräsident Steinmeier. Bas hatte gestern den Ministerposten und auch die SPD-Spitze geräumt. Wenn im Landtag von Sachsen-Anhalt ein neuer Ministerpräsident gewählt wird, wird die CDU nicht mit abstimmen. Das hat Fraktionschef Schulze jetzt angekündigt. So soll jeder Verdacht ausgeräumt werden, dass CDU-Abgeordnete für AfD-Kandidat Ulrich Siegmund stimmen. Jeder fünfte Schüler in Deutschland ist schon mal Opfer von Cybermobbing geworden. Das zeigt eine Studie des Bündnisses gegen Cybermobbing. Die Zahlen steigen weiter, heißt es da. Und an den Schulen würden viele Lehrer nicht wissen, wie sie mit dem Thema umgehen sollen. Und jetzt mehr Nachrichten aus unserer Heimat. Der von der Polizei in Tuttlingen erschossene Mann hatte offenbar gar keine echte Schusswaffe. Laut Staatsanwaltschaft soll der 27-Jährige eine täuschend echte Spielzeugpistole gehabt haben, mit der er Signalschüsse abgeben konnte. Orangefarbene Bänke sollen im Landkreis Lindau künftig ein Zeichen gegen Gewalt an Frauen und Mädchen setzen. Heimische Firmen stellen die Bänke derzeit her. Zum Start der weltweiten Aktion Orange Days Ende November sollen sie auf das Thema aufmerksam machen. Mit einer 500.000 Euro fördert Baden-Württemberg neue Projekte zum Erhalt von Streuobstwiesen. Unterstützt werden unter anderem die Pflege der Wiesen und die Vermarktung von Streuobst. Vereine, Unternehmen und Kommunen können sich noch bis zum 6. November bewerben. Die meisten Nachrichten aus der Region hören Sie wieder in einer Stunde bei Radio Seefunk.
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12: Wir messen 15 Grad in Bad Saulgau an der Stadthalle Wilhelmsdorf, Museum für bäuerliches Handwerk, ebenfalls 15 Grad. Und zurzeit bei Ihnen in Scherzingen am Bodenseecafé 15 Grad. Heute Nachmittag eher Wolken als Sonne. Die letzten Wolkenlücken auf der Bar, die haben sich geschlossen. Aber so ein paar Sonnenstrahlen gibt es hier noch, sonst aber eher grau. Der Radio-Seefunk-Wettertrend für die nächsten Tage geht auch ähnlich weiter bis zum Wochenende. Immer wieder mal ein paar Sonnenstrahlen und temperaturmäßig liegen wir im ähnlichen Bereich zwischen 15 und 20 Grad.
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12: In Uhldingen in der Hauptstraße, da blitzt es. Dankeschön, Radio Seefunk-Hörerin Franziska. Noch ein Blitzer in Singen in der Georg-Fischer-Straße. Und ihre Geschwindigkeit, die wird auch aktuell gemessen in Luttingen.
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12: Aktuell gibt's von der B31 zwei Meldungen. Zwischen Friedrichshafen und Ereskirch 30 Minuten Verzögerung und zwischen Immenstadt Ost und Hagnau etwa 10 Minuten. Und wenn Sie noch Staus oder Blitzer entdecken, 07531 28 65 33, rufen Sie mich an oder schicken Sie eine WhatsApp-Sprachnachricht.
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12: Freue mich sehr, schönen Nachmittag wünsche ich Ihnen. Feierabend machen. Ich hoffe, das ist etwas, an das Sie jetzt schon denken können, um kurz nach fünf. Bei uns gibt es die meisten 80er dazu. Jetzt direkt mal George Michael mit Faith und seiner coolen Popnummer.
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0: Zurzeit heißt es hier bei Radio Seefunk auf den Fluren, das aktuelle Wetter ist richtig fetzig, astreine Herbststimmung, endlich mal nicht mehr so viel Sonnenschein. Haben Sie da auch das Gefühl von einer kleinen Zeitreise, wenn Sie das hören? Also ich fühle mich direkt in die 80er zurückversetzt, auch wenn es solche Wörter gibt, die Sie in Erinnerung an unser Lieblingsjahrzehnt schwelgen lassen, dann immer gerne her damit, denn bis morgen um 12 Uhr, da sammeln wir Sie, Ihre 80er-Wörter, per WhatsApp an die 07531 28 65 33 oder direkt auf radiosee.de. Da finden Sie auch eine Liste mit der aktuellen Wörter, die Sie uns hier eingereicht haben. Und morgen dann um 15 Uhr, da geht's los mit der Abstimmung. Da haben Sie dann 2 Tage Zeit, um für Ihr Lieblingswort zu stimmen, bevor wir dann Freitag ab 15 Uhr das Radio Seefunk 80er Wort verkünden. Klicken Sie auf radioseefunk.de.
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8: In Lutzingen blitzt es, in Uldingen in der Hauptstraße und dann auch noch in Singen in der Georg-Fischer-Straße. Dankeschön, Radio Seefunk-Hörerin Laura.
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8: Es staut sich auf der B31 zwischen Ereskirch und Friedrichshafen, Viertelstunde plus. B34 zwischen Dogern und Waldshut ebenfalls 15 Minuten draufrechnen. Und wenn Sie auf der B30 unterwegs sind, zwischen Friedrichshafen und Meckenbeuren-Lochbrücke auch etwa eine Viertelstunde mehr Fahrzeit zurzeit. Und wenn Sie noch Staus oder Blitze entdecken, 07531 28 65 33, rufen Sie gleich an oder schicken Sie eine WhatsApp-Sprachnachricht.
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0: Radio Seefonk hier zur Feierabendzeit, gleich 5:45 am Dienstagnachmittag. Was haben Frauen und Drogen gemeinsam? Sie können einen Mann in die Abhängigkeit treiben. Das haben Eric Bazilian und Rob Hyman und die Hooters im Sommer 87 rausgehauen in Form von Johnny B. als erste Single ihres Albums One Way Home. Der Songtext handelt von einem Mann, der sich in eine Frau verliebt, aber durch unerwiderte Liebe innerlich zerbricht. Im Text wird ihr Kuss mit Gift verglichen, das in Anführungszeichen für immer in deinem Körper ist. Wodurch der Songtext natürlich auch als Anti-Alkohol- oder eben Anti-Drogensong zu verstehen ist. Auf jeden Fall eine Warnung. Bis hierher und nicht weiter, meinte Rob Hyman. Hier ist ein Klassiker der Rockmusik mit keltischen Vibes. Und damit begleiten wir Sie, während Sie noch in der Küche schnibbeln, andünsten und zubereiten, bis das Abendessen dann bald fertig ist.
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Das E-Bike in dieser Woche ist ein Diamant Mandara Low Step im Wert von 2.700 Euro und kommt von Ekone E-Bike Shops in Rheinfelden, Waldshutingen, Eimeldingen und Binzen.

0: Kurz vor sechs am Dienstagnachmittag. Radio Seefunk, rein in den Feierabend geht's damit jetzt. Und mit einem 80er Popsong nach 18 Uhr von Marvin Gaye. Oder auch 80er Rock von der Steve Miller Band. Auf jeden Fall Musik, die Freude macht, die sie jetzt auf dem Weg nach Hause begleitet. 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
10: Ich bin Eva-Maria Wölfel. Guten Abend. Alexander Schweizer ist neuer Bundesarbeitsminister. Der SPD-Politiker hat seine Ernennungsurkunde von Bundespräsident Steinmeier erhalten. Von Kanzler Merz gab es zuvor schon einen klaren Auftrag: die Rentenreform zügig über die Bühne bringen. Cybermobbing wird zu einem immer größeren Problem. Jeder fünfte Schüler in Deutschland ist schon mal betroffen gewesen. Das zeigt eine Studie, die das Bündnis gegen Cybermobbing vorgestellt hat. Neben der Politik sehen die Experten auch Eltern in der Pflicht. Die CDU wird bei der Wahl des Ministerpräsidenten in Sachsen-Anhalt nicht mitstimmen. Noch Ministerpräsident und Fraktionschef Schulze hat angekündigt, dass alle Abgeordneten den Landtagssitzungssaal verlassen werden. So soll klar werden, dass niemand von der CDU AfD-Kandidat Siegmund wählt. Und jetzt mehr Nachrichten aus unserer Heimat.

0: Der von der Polizei in Tuttlingen erschossene Mann hatte offenbar gar keine echte Schusswaffe. Laut Staatsanwaltschaft soll der 27-Jährige eine täuschend echte Spielzeugpistole gehabt haben, mit der er Signalschüsse abgeben konnte. Für ihren mutigen Einsatz in Notsituationen sind in Vorarlberg 22 Ersthelfer ausgezeichnet worden. Bei einer Gala in Dornbirn hat das Rote Kreuz die Menschen ausgezeichnet, die anderen das Leben gerettet oder bei Unfällen geholfen haben. Mit 500.000 Euro fördert Baden-Württemberg neue Projekte zum Erhalt von Streuobstwiesen. Unterstützt werden unter anderem die Pflege der Wiesen und die Vermarktung von Streuobst. Vereine, Unternehmen und Kommunen können sich noch bis zum 6. November bewerben.
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2: Erstmal die aktuellen Temperaturen jetzt zum Feierabend aus Sigmaringen vom Marktbrunnen. Da liegen wir bei 14 Grad. Bonndorf im Schwarzwald am Paulinerheim auch die 14 im Moment noch. Zürich am Opernhaus 16. Heute Nacht, da wird es nicht ganz so kalt, wie es jetzt heute Morgen der Fall gewesen ist. Also bis morgen früh nur 10 Grad Tiefstwerte, denn die Wolken, die über uns liegen, die schützen uns vorm Auskühlen. Sind allerdings auch ein paar kleine Regentröpfchen mal möglich zwischendrin. Die ziehen so vom Südschwarzwald über den Hegau bis dann auch rüber zum Alpstein. Wird aber bei weitem nicht jeder nass. Dann der Radio Seefunk Wettertrend für die nächsten Tage. Wieder sonnig, wolkig gemischt. Von den Temperaturen her ändert sich nichts. Da schaffen wir sogar wieder fast die 20 Grad Marke die nächsten Tage.
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2: In Uldingen, da blitzt es in der Hauptstraße und in Singen in der Georg-Fischer-Straße auch noch aktuell eine Radarfalle. Dankeschön, Radio Seefunk-Hörer Günther. Und in Basel, da ist auch noch ein Blitzer aufgebaut in der Hegenheimer Straße.
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2: Es sieht soweit gut aus auf den Straßen in der Heimat. Nur auf der B31 bei Friedrichshafen im Moment stockender Verkehr. Knapp eine halbe Stunde plus. Wenn Sie noch Staus oder Blitzer entdecken, 07531 28 65 33, gerne eine WhatsApp-Sprachnachricht schicken oder hier bei mir im Studio anrufen.
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2: Ich begleite Sie mit den meisten 80ern jetzt zur schönsten Zeit des Tages, wenn Sie dann wirklich nach der Arbeit zu Hause angekommen sind, einfach nur noch die Füße hochlegen können und Radio ein bisschen lauter noch drehen. Jetzt hier zum Beispiel bei diesem Popsong von Fleetwood Mac. Wir starten in die Stunde schön rein mit Everywhere.
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0: Der Feierabend hier bei Radio Seefunk heute am Dienstag. Wie sieht eigentlich deine perfekte E-Bike-Tour aus, Luna Lewey aus der Redaktion?
1: Also ich würde jetzt mal sagen, steiler Anstieg, Trails und Action.
0: Okay, und was darf auf deiner Tour nie fehlen?
1: Sonnenbrille, gute Laune und auf jeden Fall Zeit für eine Pause.
0: Und eine Frage habe ich noch. Was sagen deine Freunde über deinen Fahrstil?
1: Du findest immer die spannendsten Wege.
0: So.
1: Und zwar, weil ich immer einfach drauf losfahre und echt ungern Touren vorab plan. Aber warum willst du das eigentlich wissen?
0: Ja, ich bin hier gerade mal auf radioseefunk.de gegangen. Schau hier beim E-Bike-Typen-Test, genauer gesagt. Da will ich nämlich wissen, wie du so drauf bist beim Fahrradfahren. Bevor wir mal eine Tour zusammen machen, haben wir ja mal drüber gesprochen. Ne?
1: Stimmt, aber was bin ich denn jetzt?
0: Jo, pass auf, da müssen wir den Test eigentlich noch fertig machen. So eine Mischung aus Genuss-Cruiser und der sportlichen Gipfelstürmerin. Das scheint in dir zu stecken.
1: Klingt nicht schlecht.
0: Scheinst du zu sein. Vielleicht wollen Sie auch mal herausfinden, was Sie für ein E-Bike-Typ sind. Da haben wir diesen Test auf radioseefunk.de und auf unserer Homepage. Da können Sie auch mitmachen beim großen E-Bike-Fahrradspaß. 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

0: Den Feierabend bei Radio Seefunk. Einfach die beste Musik um kurz vor halb sieben. Duftsprays gegen Stinkwanzen. Es gibt ja diesen Mythos, dass Duftsprays helfen können. Aber ist das wirklich so oder können wir uns das Geld dafür sparen? Klären wir gleich mit einer Expertin vom BUND Konstanz um 6:45 hier.
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0: In Basel in der Hegenheimer Straße einer und bei Ihnen in Singen in der Georg-Fischer-Straße. Und Radio Seefunk-Hörer Hans hat noch einen auf der B33 bei Wernsreute entdeckt. Danke fürs Melden.
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0: Sie brauchen 20 Minuten länger auf der B31 zwischen Friedrichshafen und Ereskirch-Schlatt. 10 Minuten draufrechnen auf der B31 zwischen Immenstadt-Ost und Hagenau. Und auch auf der B30 zwischen Friedrichshafen und Meckenbeuren-Lochbrücke. Passen Sie auf und kommen Sie sicher an und melden Sie Staus oder Blitzer unter 07531 28 65 33 per Anruf oder WhatsApp-Sprachnachricht.
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0: 7:45 gleich bei Radio Seefunk am Dienstagabend. Stinkwanzen, die sind ja jetzt im Herbst immer häufiger bei uns in den Wohnungen zu finden. Da wollten wir von Ihnen mal wissen, was machen Sie denn gegen die kleinen Tierchen? Benutzen Sie dann Mittel dagegen, Radio Seefunk-Hörerin Pira aus Uhlingen-Mühlhofen?
1: Mückengitter, die machen ja nichts. Meistens kann man die dann ja, weil die dann auch lätschig werden, rausbringen. Aber ein spezielles Mittel dagegen, nein.
0: Es gibt ja den Mythos, dass Duftsprays gegen die Stinkwanzen helfen können. Tine Franz vom BUND Konstanz, stimmt das?
2: Es bringt bedingt was. Allerdings geht es da vor allen Dingen um Düfte wie zum Beispiel Pfefferminz, Nelkenöl. Weil Wanzen sehr empfindlich auf Gerüche reagieren und das kann sie ein bisschen abschrecken. Allerdings ist da das Problem, dass diese Gerüche sehr schnell sich wieder verflüchtigen und man permanent damit beschäftigt, wer sein Fenster mit Duftölen einzusprühen.
0: Also hat die Sache definitiv einen Haken, denn alle 10 Minuten das Fenster einsprühen, das schaffen wir nicht. Ist ja auch eine ziemlich teure Angelegenheit. Wenn Sie sich also schützen wollen, dann machen Sie das am besten mit einem Fliegengitter. Das ist auf jeden Fall die günstigste Variante.
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6: Ich bin Eva Maria Wölfel. Guten Abend. Bundespräsident Steinmeier hat am Abend Alexander Schweizer zum neuen Arbeitsminister ernannt. Der ehemalige Ministerpräsident von Rheinland-Pfalz übernimmt das Amt von Bärbel Baas. Als erstes großes Projekt muss Schweizer nun die Rentenreform auf den Weg bringen. Boris Pistorius will nicht SPD-Chef werden. Mit der Aufgabe als Verteidigungsminister sei er definitiv ausgelastet, so Pistorius beim Arbeitgebertag. Nach dem Rücktritt von Bärbel Baas ist noch offen, wer künftig die SPD-Doppelspitze bildet. Die Inflation in Deutschland ist auf den höchsten Stand seit knapp 3 Jahren geklettert. Im September lag die Inflationsrate laut Statistischem Bundesamt bei 3,3%, der höchste Wert seit Dezember 2023. Besonders stark haben die Energiepreise zugelegt. Jeder 5. Schüler in Deutschland ist schon mal Opfer von Cybermobbing geworden. Das zeigt eine Studie des Bündnisses gegen Cybermobbing. Die Zahlen steigen weiter, heißt es da. Und an den Schulen würden viele Lehrer nicht wissen, wie sie mit dem Thema umgehen sollen.
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8: Hier die aktuellen Temperaturen. Da schauen wir zum Beispiel nach Waldshut-Tingen an die Stadthalle. 17 Grad noch. Tengen an der Randenhalle 14. Und wir messen in Romanshorn am Seepark 15 Grad. So kalt wird's nicht, wie es heute in der Nacht gewesen ist. Die kommende Nacht Tiefstwerte um die 10 Grad. Denn die Wolken, die über uns liegen, die schützen uns vorm Auskühlen. Allerdings sind ein paar Regentropfen möglich. Vom Südschwarzwald ziehen die über den Hegau bis rüber zum Alpstein. Der Radio Seefunk Wettertrend für die ganze Heimat. Die nächsten Tage wieder sonnig, wolkig. Gemischt. Und von den Temperaturen her liegen wir weiterhin zwischen 15 und 20 Grad tagsüber.
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8: Genießen Sie den Dienstagabend hier bei uns. Kurz nach 7 und das ist genau die richtige Musik jetzt. Rock von Alan Parsons Project aus den 80ern. Und gleich auch noch ein toller Popsong von Mark and the Mechanics für Sie.
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0: Schönen Dienstagabend, es ist 7:45. 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

0: Radio Seefunk hier am Feierabend, am Dienstag um 7:45 gleich. Ich habe das Gefühl, dass es bei uns in der Heimat gerade total viele Stinkwanzen gibt. Tine Franz, zuständig für die Umweltbildung beim BUND Konstanz. Sehen Sie das auch so? Ist das richtig?
1: Genau, also im Moment gibt es vermehrt Wanzen und vor allen Dingen auch Stinkwanzen, was einfach dem heißen Sommer geschuldet ist. Also die Wanzen sind wärmeliebend und breiten sich dementsprechend gerade extremer aus.
0: Und wie kann ich diese Wanzen aus meiner Wohnung oder dem Haus draußen halten?
1: Also die Wanzen kommen ja ins Haus, weil sie dort überwintern wollen. Die suchen jetzt, sobald es so unter 10 Grad geht, kommen sie rein und suchen warmes Plätzchen für den Winter. Und das Einzige, was tatsächlich hilft, ist Fenster abdichten, Fliegengitter, die Ritzen zumachen quasi.
0: Also jetzt wissen wir Bescheid. Am besten die kleinen Stinkwanzen unversehrt nach draußen tragen, dann stinkt's drin nicht und den Tierchen geschieht auch nichts.
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2: Ich bin Eva-Maria Wölfel. Guten Abend. Alexander Schweizer ist neuer Bundesarbeitsminister. Der SPD-Politiker hat seine Ernennungsurkunde von Bundespräsident Steinmeier erhalten. Von Kanzler Merz gab es zuvor schon einen klaren Auftrag: die Rentenreform zügig über die Bühne bringen. Union und SPD haben sich offenbar endgültig auf eine Zuckersteuer geeinigt. Wie das Redaktionsnetzwerk Deutschland berichtet, soll sie ab kommendem Juli für besonders süße Getränke gelten. Je nach Zuckergehalt werden demnach dann 26 oder 32 Cent pro Liter fällig. SPD und Grüne in Berlin legen die Gespräche über eine Koalition mit der Linken auf Eis. Grund ist die Aufnahme der umstrittenen

0: Politikerin Vanessa Emde in die Linksfraktion. Sie steht wegen angeblich israelfeindlichen Äußerungen in der Kritik. Damit habe die Linke Absprachen nicht eingehalten, heißt es. Der FC Bayern und RB Leipzig müssen heute in der Fußball-Champions League ran. Die Münchner sind zu Gast bei Viking Stavanger in Norwegen. Leipzig empfängt den niederländischen Meister PSV Eindhoven. Anstoß ist jeweils um 21 Uhr.
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2: Heute Nacht ist es wolkenverhangen und in den frühen Morgenstunden setzt dann hier und da ein paar Regenschauer ein bei Höchstwerten von bis zu 10 Grad. Morgen gibt es dann alles Mögliche, mal Sonne, mal Wolken, mal Regen, aber überwiegend Sonnenschein bei Höchstwerten von bis zu 18 Grad und der Radio-Seefunk-Wettertrend für die ganze Heimat am Donnerstag überwiegend Sonnenschein.
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1: Ich bin Eva-Maria Wölfel. Guten Abend. Ab dem kommenden Sommer soll eine Zuckersteuer auf viele süße Getränke gelten. Wie das Redaktionsnetzwerk Deutschland berichtet, haben sich Union und SPD endgültig auf entsprechende Steuersätze geeinigt. Zero-Getränke, reine Fruchtsäfte oder auch alkoholfreies Bier sind nicht betroffen. Bundespräsident Steinmeier hat am Abend Alexander Schweizer zum neuen Arbeitsminister ernannt. Der ehemalige Ministerpräsident von Rheinland-Pfalz übernimmt das Amt von Bärbel Baas. Als erstes großes Projekt muss Schweizer nun die Rentenreform auf den Weg bringen. In Berlin haben SPD und Grüne ihre Gespräche mit der Linken unterbrochen. Die Partei hat die umstrittene Politikerin Vanessa Emde in ihre Fraktion aufgenommen. Ihr werden israelfeindliche Äußerungen vorgeworfen. SPD und Grüne wollen jetzt prüfen, ob die gemeinsame Vereinbarung gegen Antisemitismus noch gilt. Cybermobbing wird zu einem immer größeren Problem. Jeder fünfte Schüler in Deutschland ist schon mal betroffen gewesen. Das zeigt eine Studie, die das Bündnis gegen Cybermobbing vorgestellt hat. Neben der Politik sehen die Experten auch Eltern in der Pflicht.
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2: Heute Nacht ist es wolkenverhangen und in den frühen Morgenstunden setzt dann hier und da ein paar Regenschauer ein bei Höchstwerten von bis zu 10 Grad. Morgen gibt es dann alles Mögliche, mal Sonne, mal Wolken, mal Regen, aber überwiegend Sonnenschein bei Höchstwerten von bis zu 18 Grad und der Radio Seefunk Wettertrend für die ganze Heimat am Donnerstag überwiegend Sonnenschein.
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1: Ich bin Anna Löwer. Guten Abend. Union und SPD haben sich offenbar endgültig auf eine Zuckersteuer geeinigt. Wie das Redaktionsnetzwerk Deutschland berichtet, soll sie ab kommenden Juli für besonders süße Getränke gelten. Je nach Zuckergehalt werden dann demnach 26 oder 32 Cent pro Liter fällig. Alexander Schweizer ist neuer Bundesarbeitsminister. Der SPD-Politiker hat seine Ernennungsurkunde von Bundespräsident Steinmeier erhalten. Von Kanzler Merz gab es zuvor schon einen klaren Auftrag, die Rentenreform zügig über die Bühne zu bringen. SPD und Grüne in Berlin legen die Gespräche über eine Koalition mit der Linken auf Eis. Grund ist die Aufnahme der umstrittenen Politikerin Vanessa Emde in die Linksfraktion. Sie steht wegen angeblich israelfeindlicher Äußerungen in der Kritik. Damit habe die Linke Absprachen nicht eingehalten, heißt es. Die CDU wird bei der Wahl des Ministerpräsidenten in Sachsen-Anhalt nicht mitstimmen. Noch Ministerpräsident und Fraktionschef Schulze hat angekündigt, dass alle Abgeordneten den Landtagssitzungssaal verlassen werden. So soll klar werden, dass niemand von der CDU AfD-Kandidat Siegmund wählt.
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2: Heute Nacht ist es wolkenverhangen und in den frühen Morgenstunden setzt dann hier und da ein paar Regenschauer ein bei Höchstwerten von bis zu 10 Grad. Morgen gibt es dann alles Mögliche, mal Sonne, mal Wolken, mal Regen, aber überwiegend Sonnenschein bei Höchstwerten von bis zu 18 Grad und der Radio Seefunk Wettertrend für die ganze Heimat am Donnerstag überwiegend Sonnenschein.
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1: Ich bin Anna Löwer. Guten Abend. Ab dem kommenden Sommer soll eine Zuckersteuer auf viele süße Getränke gelten. Wie das Redaktionsnetzwerk Deutschland berichtet, haben sich Union und SPD endgültig auf entsprechende Steuersätze geeinigt. Zero-Getränke, reine Fruchtsäfte oder auch alkoholfreies Bier sind nicht betroffen. Bundespräsident Steinmeier hat am Abend Alexander Schweizer zum neuen Arbeitsminister ernannt. Der ehemalige Ministerpräsident von Rheinland-Pfalz übernimmt das Amt von Bärbel Baas. Als erstes großes Projekt muss Schweizer nun die Rentenreform auf den Weg bringen. In Berlin haben SPD und Grüne ihre Gespräche mit der Linken unterbrochen. Die Partei hat die umstrittene Politikerin Vanessa Emde in ihre Fraktion aufgenommen. Ihr werden israelfeindliche Äußerungen vorgeworfen. SPD und Grüne wollen jetzt prüfen, ob die gemeinsame Vereinbarung gegen Antisemitismus noch gilt. Wenn im Landtag von Sachsen-Anhalt ein neuer Ministerpräsident gewählt wird, wird die CDU nicht mit abstimmen. Das hat Fraktionschef Schulze jetzt angekündigt. So soll jeder Verdacht ausgeräumt werden, dass CDU-Abgeordnete für

0: AfD-Kandidat Ulrich Siegmund stimmen.
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2: Heute Nacht ist es wolkenverhangen und in den frühen Morgenstunden setzt dann hier und da ein paar Regenschauer ein bei Höchstwerten von bis zu 10 Grad. Morgen gibt es dann alles Mögliche, mal Sonne, mal Wolken, mal Regen, aber überwiegend Sonnenschein bei Höchstwerten von bis zu 18 Grad und der Radio Seefunk Wettertrend für die ganze Heimat am Donnerstag überwiegend Sonnenschein.
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1: Ich bin Anna Löwer. Guten Abend. Union und SPD haben sich offenbar endgültig auf eine Zuckersteuer geeinigt. Wie das Redaktionsnetzwerk Deutschland berichtet, soll sie ab kommenden Juli für besonders süße Getränke gelten. Je nach Zuckergehalt werden dann demnach 26 oder 32 Cent pro Liter fällig. Alexander Schweizer ist neuer Bundesarbeitsminister. Der SPD-Politiker hat seine Ernennungsurkunde von Bundespräsident Steinmeier erhalten. Von Kanzler Merz gab es zuvor schon einen klaren Auftrag, die Rentenreform zügig über die Bühne zu bringen. Papst Leo XIV. Ist an Lungenkrebs erkrankt. Nach Angaben des Vatikans wurde bei einer Operation ein bösartiger Tumor entfernt und dafür einen Teil eines Lungenflügels herausgenommen. Der Eingriff verlief ohne Komplikationen. Ob sich der Krebs weiter ausgebreitet hat, ist noch unklar. RB Leipzig hat in der Fußball-Champions League mit 1:3 gegen PSV Eindhoven gewonnen. Bayern München spielte bei Viking Stavanger aus Norwegen 3:3 unentschieden.
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2: Aktuell ist es regnerisch und wolkig. Im Laufe des Tages gibt es dann Sonne, Wolken und Regen, aber überwiegend Sonnenschein bei Höchstwerten von bis zu 18 Grad. Und der Radio Seefunk Wettertrend für die ganze Heimat. Morgen dann überwiegend Sonne.
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0: Papst Leo XIV. Ist an Lungenkrebs erkrankt. Nach Angaben des Vatikans wurde bei einer Operation ein bösartiger Tumor entfernt und dafür einen Teil eines Lungenflügels herausgenommen. Der Eingriff verlief ohne Komplikationen. Ob sich der Krebs weiter ausgebreitet hat, ist noch unklar. Bundespräsident Steinmeier hat am Abend Alexander Schweizer zum neuen Arbeitsminister ernannt. Der ehemalige Ministerpräsident von Rheinland-Pfalz übernimmt das Amt von Bärbel Baas. Als erstes großes Projekt muss Schweizer nun die Rentenreform auf den Weg bringen. RB Leipzig hat in der Fußball-Champions League mit 1:3 gegen PSV Eindhoven gewonnen. Bayern München spielte bei Viking Stavanger aus Norwegen 3:3 unentschieden.
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2: Aktuell ist es regnerisch und wolkig. Im Laufe des Tages gibt es dann Sonne, Wolken und Regen, aber überwiegend Sonnenschein bei Höchstwerten von bis zu 18 Grad. Und der Radio Seefunk Wettertrend für die ganze Heimat. Morgen dann überwiegend Sonne.
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1: Ich bin Anna Löwer. Papst Leo XIV. Hat eine Lungenoperation erfolgreich überstanden. Nach Angaben des Vatikans wurde ihm in Rom ein Knoten aus der Lunge entnommen. Offenbar war dieser auch bösartig, wurde laut Vatikan aber vollständig entfernt. Union und SPD haben sich offenbar endgültig auf eine Zuckersteuer geeinigt. Wie das Redaktionsnetzwerk Deutschland berichtet, soll sie ab kommenden Juli für besonders süße Getränke gelten. Je nach Zuckergehalt werden dann demnach 26 oder 32 Cent pro Liter fällig. Alexander Schweizer ist neuer Bundesarbeitsminister. Der SPD-Politiker hat seine Ernennungsurkunde von Bundespräsident Steinmeier erhalten. Von Kanzler Merz gab es zuvor schon einen klaren Auftrag, die Rentenreform zügig über die Bühne zu bringen. RB Leipzig hat in der Fußball-Champions League mit 1:3 gegen PSV Eindhoven gewonnen. Bayern München spielte bei Viking Stavanger aus Norwegen 3:3 unentschieden.
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2: Aktuell ist es regnerisch und wolkig. Im Laufe des Tages gibt es dann Sonne, Wolken und Regen, aber überwiegend Sonnenschein bei Höchstwerten von bis zu 18 Grad. Und der Radio Seefunk Wettertrend für die ganze Heimat, morgen dann überwiegend Sonne.
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